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0: Zum Wetter die aktuelle Vorhersage des Deutschen Wetterdienstes. In der restlichen Nacht im Norden und an den Alpen vereinzelt noch etwas Regen. Es kühlt sich auf 10 bis 2 Grad ab. Tagsüber in der Osthälfte zunächst bewölkt, später einzelne Schauer. Auch im Westen am Nachmittag Regen. Höchstwerte heute zwischen 14 und 22 Grad. Morgen dann wechselnd bis stark bewölkt und oft regnerisch. Es wird etwas wärmer.
1: Das waren die Nachrichten.

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1: Ich bin David Riemer. Bei einem Angriff auf ein großes islamisches Zentrum im US-Bundesstaat San Diego sind 3 Menschen getötet worden. Die Polizei geht davon aus, dass sich 2 mutmaßliche Angreifer im Alter von 17 und 19 Jahren selbst das Leben nahmen. Die Attacke werde bis auf Weiteres als Hassverbrechen eingestuft, so ein Polizeisprecher. Die SPD will sich innerhalb der Bundesregierung für eine rechtliche Grundlage für einen Mietendeckel in den Ländern einsetzen. Das hat SPD-Generalsekretär Klüssendorf erklärt. In Berlin hatte das Bundesverfassungsgericht solch einen Mietendeckel gekippt, mit dem Argument, dass der Bund für Mietrecht zuständig sei und nicht die Länder.
2: Der Berliner Mietendeckel bedeutete für viele Mieter zuerst, dass sie weniger zahlen mussten. Dann hatten Vermieter plötzlich Anspruch auf Nachzahlungen, als die Regelung gekippt wurde. Dass die Bundes-SPD ausgerechnet jetzt wieder eine rechtliche Grundlage schaffen will, damit Bundesländer jeweils für sich Mietendeckel festlegen können, liegt an der bevorstehenden Abgeordnetenhauswahl in Berlin, wo die SPD aktuell in Umfragen hinten liegt. Die Union lehnt Mietendeckel allerdings ab und innerhalb der Bundesregierung gibt es sowieso schon zahlreiche Streitthemen. Aus Berlin, Jan-Henner Reitze.
1: Bundesinnenminister Dobrindt will den Zivilschutz in Deutschland ausbauen und dafür insgesamt 10 Milliarden Euro investieren bis zum Jahr 2029. Über diese Pläne in einem Eckpunktepapier soll die Bundesregierung morgen in ihrer Kabinettssitzung beraten.
3: Nach dem Ende des Kalten Krieges wurde vieles für überflüssig gehalten, Schutzbunker zum Beispiel. Doch wegen der Bedrohung durch Russland hat die Regierung vor gut einem Jahr Ausnahmen von der Schuldenbremse beschlossen, auch für den Zivilschutz. Mit den 10 Milliarden Investitionen sollen zum Beispiel jetzt 1.000 Spezialfahrzeuge angeschafft werden und über 100.000 stapelbare Feldbetten. Außerdem soll die Warn-App Nina so weiterentwickelt werden, dass sie den Weg zum nächsten Schutzraum anzeigen kann. Dafür müssen aber wohl noch viele Schutzräume überhaupt erst wieder eingerichtet werden. Aus Berlin, Ronny Tochau.
1: Zum Fußball. Pep Guardiola steht einem Medienbericht zufolge vor dem Rücktritt als Coach von Manchester City. Laut der britischen Zeitung Daily Mail wird der Spanier den englischen Fußballclub zum Saisonende verlassen. Als Topfavorit auf die Nachfolge gilt Ex-Chelsea-Coach Enzo Maresca. Guardiola gewann mit City unter anderem 6-mal die Meisterschaft und 2023 die Champions League. Er hat in Manchester noch einen Vertrag bis 2027.
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1: Zum Wetter die aktuelle Vorhersage des Deutschen Wetterdienstes. In der restlichen Nacht im Norden und an den Alpen vereinzelt noch etwas Regen. Es kühlt sich auf 10 bis 2 Grad ab. Tagsüber in der Osthälfte zunächst bewölkt, später einzelne Schauer. Auch im Westen am Nachmittag Regen. Höchstwerte heute zwischen 14 und 22 Grad. Morgen dann wechselnd bis stark bewölkt und oft regnerisch. Es wird etwas wärmer.
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1: Ich bin David Riemer. US-Präsident Trump hat einen angeblich für heute geplanten Angriff auf den Iran abgesagt. Er habe das Militär angewiesen, die Attacke nicht durchzuführen, schrieb er auf der Plattform True Social. Gleichzeitig soll das Militär bereit sein, einen umfassenden, groß angelegten Angriff zu beginnen, falls keine akzeptable Vereinbarung mit dem Iran erzielt werde.
2: Einige Golfstaaten, darunter Katar und Saudi-Arabien, hätten ihn gebeten, von dem geplanten Militärschlag zunächst abzusehen, weil gerade ernsthafte Verhandlungen im Gange seien, erklärte Trump weiter. Aus Respekt sei er dieser Bitte nachgekommen. Zuvor hatte Trump den Druck auf den Iran wieder mal hochgeschraubt und gedroht, den Krieg wieder aufzunehmen. Die Uhr ticke, der Iran solle nun schnell handeln, hatte Trump gewarnt. Seit Anfang April gilt eine von ihm einseitig verhängte, oftmals sehr wackelige Waffenruhe. Aus den USA, Tina Eck.
1: Union und SPD sind sich einig, dass die automatische Diätenerhöhung für Bundestagsabgeordnete in diesem Jahr ausgesetzt werden soll. Er sei dafür, diese Idee aus der Union schnellstmöglich umzusetzen, sagte SPD-Generalsekretär Klüssendorf.
3: Man könne nicht bei Krankenversicherung, Rente und Pflege über Einsparungen diskutieren und sich gleichzeitig eine Diätenerhöhung von 500 Euro pro Monat genehmigen, so SPD-Generalsekretär Klüssendorf. Auch Unionsfraktionschef Spahn hatte sich offen gezeigt für einen Verzicht auf die anstehende automatische Diätenerhöhung zum 1. Juli. Er verstehe, dass Bürger, wenn sie verzichten müssten, das auch von Abgeordneten erwarteten, so Spahn. Die Diäten werden seit 2014 jedes Jahr angepasst, der allgemeinen Lohnentwicklung folgend, ähnlich wie die Rente. Aus Berlin, Ronny Tochau.
1: Bei einem Angriff auf ein großes islamisches Zentrum in San Diego sind 3 Menschen getötet worden. 2 mutmaßliche Angreifer seien in einem Auto auf dem Parkplatz tot aufgefunden worden, sagte ein Polizeisprecher. Die US-Behörden gehen aktuell davon aus, dass sich die Verdächtigen im Alter von 17 und 19 Jahren selbst das Leben nahmen. Die Polizei betrachtet die Attacke bis auf Weiteres als ein Hassverbrechen. Nach dem Einsturz eines Mehrfamilienhauses im sächsischen Görlitz sind 2 von den ursprünglich 5 Vermissten wohlauf. Das teilte eine Polizeisprecherin mit. Nun werde noch nach 3 Personen gesucht, die nicht erreichbar seien. Ob sich die Vermissten unter den Trümmern befinden, ist weiter unklar. Möglicherweise habe es in dem Haus eine Gasexplosion gegeben, schrieb die Polizei auf X.
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1: Zum Wetter die aktuelle Vorhersage des Deutschen Wetterdienstes. In der restlichen Nacht im Norden und an den Alpen vereinzelt noch etwas Regen. Es kühlt sich auf 10 bis 2 Grad ab. Tagsüber in der Osthälfte zunächst bewölkt, später einzelne Schauer. Auch im Westen am Nachmittag Regen. Höchstwerte heute zwischen 14 und 22 Grad. Morgen dann wechselnd bis stark bewölkt und oft regnerisch. Es wird etwas wärmer.
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1: Ich bin David Riemer. Bei einem Angriff auf ein großes islamisches Zentrum im US-Bundesstaat San Diego sind 3 Menschen getötet worden. Die Polizei geht davon aus, dass sich 2 mutmaßliche Angreifer im Alter von 17 und 19 Jahren selbst das Leben nahmen. Die Attacke werde bis auf Weiteres als Hassverbrechen eingestuft, so ein Polizeisprecher. Die SPD will sich innerhalb der Bundesregierung für eine rechtliche Grundlage für einen Mietendeckel in den Ländern einsetzen. Das hat SPD-Generalsekretär Klüssendorf erklärt. In Berlin hatte das Bundesverfassungsgericht solch einen Mietendeckel gekippt, mit dem Argument, dass der Bund für Mietrecht zuständig sei und nicht die Länder.
2: Der Berliner Mietendeckel bedeutete für viele Mieter zuerst, dass sie weniger zahlen mussten. Dann hatten Vermieter plötzlich Anspruch auf Nachzahlungen, als die Regelung gekippt wurde. Dass die Bundes-SPD ausgerechnet jetzt wieder eine rechtliche Grundlage schaffen will, damit Bundesländer jeweils für sich Mietendeckel festlegen können, liegt an der bevorstehenden Abgeordnetenhauswahl in Berlin, wo die SPD aktuell in Umfragen hinten liegt. Die Union lehnt Mietendeckel allerdings ab und innerhalb der Bundesregierung gibt es sowieso schon zahlreiche Streitthemen. Aus Berlin, Jan-Henna Reitze.
1: Bundesinnenminister Dobrindt will den Zivilschutz in Deutschland ausbauen und dafür insgesamt 10 Milliarden Euro investieren bis zum Jahr 2029. Über diese Pläne in einem Eckpunktepapier soll die Bundesregierung morgen in ihrer Kabinettssitzung beraten.
3: Nach dem Ende des Kalten Krieges wurde vieles für überflüssig gehalten, Schutzbunker zum Beispiel. Doch wegen der Bedrohung durch Russland hat die Regierung vor gut einem Jahr Ausnahmen von der Schuldenbremse beschlossen, auch für den Zivilschutz. Mit den 10 Milliarden Investitionen sollen zum Beispiel jetzt 1.000 Spezialfahrzeuge angeschafft werden und über 100.000 stapelbare Feldbetten. Außerdem soll die Warn-App Nina so weiterentwickelt werden, dass sie den Weg zum nächsten Schutzraum anzeigen kann. Dafür müssen aber wohl noch viele Schutzräume überhaupt erst wieder eingerichtet werden. Aus Berlin, Ronny Tochau.
1: Zum Fußball. Pep Guardiola steht einem Medienbericht zufolge vor dem Rücktritt als Coach von Manchester City. Laut der britischen Zeitung Daily Mail wird der Spanier den englischen Fußballclub zum Saisonende verlassen. Als Topfavorit auf die Nachfolge gilt Ex-Chelsea-Coach Enzo Maresca. Guardiola gewann mit City unter anderem 6-mal die Meisterschaft und 2023 die Champions League. Er hat in Manchester noch einen Vertrag bis 2027.
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1: Zum Wetter die aktuelle Vorhersage des Deutschen Wetterdienstes. Heute früh an der Ostsee, im Südosten und im Südwesten gebietsweise etwas Regen, im Rest meist trocken. Später zieht es sich auch im Westen und der Osthälfte zu und es gibt ein paar Schauer. Höchstwerte zwischen 14 Grad in der Eifel und bis 22 Grad in der Lausitz. Morgen viele Wolken, vereinzelt Regen, auch Gewitter sind möglich. Maximal 17 bis 23 Grad, an der Nordsee kühler.
0: Das waren die Nachrichten.

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1: Ich bin Katrin Müller. US-Präsident Donald Trump hat einen angeblich für heute geplanten Angriff auf den Iran abgesagt. Er habe das Militär angewiesen, die Attacke nicht durchzuführen, schrieb er auf der Plattform Truth Social. Gleichzeitig soll das Militär demnach bereit sein, einen umfassenden, groß angelegten Angriff zu beginnen, falls keine akzeptable Vereinbarung mit dem Iran erzielt werde.
2: Einige Golfstaaten, darunter Katar und Saudi-Arabien, hätten ihn gebeten, von dem geplanten Militärschlag zunächst abzusehen, weil gerade ernsthafte Verhandlungen im Gange seien, erklärte Trump weiter. Aus Respekt sei er dieser Bitte nachgekommen. Zuvor hatte Trump den Druck auf den Iran wieder mal hochgeschraubt und gedroht, den Krieg wieder aufzunehmen. Die Uhr ticke, der Iran solle nun schnell handeln, hatte Trump gewarnt. Seit Anfang April gilt eine von ihm einseitig verhängte, oftmals sehr wackelige Waffenruhe. Aus den USA, Tina Eck.
1: Bundeskanzler Friedrich Merz ist heute Nachmittag zu Gast bei der Fraktionssitzung der SPD im Bundestag. Geplant sind eine Rede und eine Aussprache sowie ein Vorabstatement.
3: Pfiffe wie bei seiner Rede beim Deutschen Gewerkschaftsbund muss Merz zwar nicht befürchten, aber innerlich brodelt es auch in dem ein oder anderen SPD-Abgeordneten. Denn mit der Union tun sich einige Gegensätze auf, ob in Sachen Spritpreise, Steuern oder Rente. Merz will es dennoch schaffen, bis zur Sommerpause ein großes Reformpaket zu schnüren. Wie realistisch das ist und wie weit sich die Union dafür eventuell verbiegen muss, davon wird Merz bei der SPD-Fraktion einen Eindruck bekommen. Aus Berlin, Jan-Henna Reitze.
1: Bei einem Angriff auf ein großes islamisches Zentrum in San Diego sind 3 Menschen getötet worden. 2 mutmaßliche Angreifer seien in einem Auto auf dem Parkplatz tot aufgefunden worden, sagte ein Polizeisprecher. Die Behörden gehen davon aus, dass sich die Verdächtigen im Alter von 17 und 19 Jahren selbst das Leben nahmen. Die Polizei betrachtet die Attacke als Hassverbrechen. Auch das FBI wurde eingeschaltet. US-Präsident Donald Trump sprach von einer entsetzlichen Situation. Zum Sport. Pep Guardiola steht einem Medienbericht zufolge vor dem Rücktritt als Coach von Manchester City. Wie die britische Zeitung Daily Mail berichtet, wird der Spanier den Premier League Club zum Saisonende verlassen. Guardiola gewann mit Manchester City unter anderem 6-mal die Meisterschaft und 2023 erstmals die Champions League.
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4: Gestern Morgen war es schon frisch, aber heute Morgen ist es noch frischer. Gestern lagen wir noch im zweistelligen Bereich. Jetzt gerade haben wir vor Ihrer Haustür in Bunde zum Beispiel 5 Grad, in Nordmoor 6 Grad und in Loquat 8 Grad. Dazu wird es heute deutlich schöner als noch gestern. Die Sonne geht gerade wunderschön auf und die wechselt sich dann heute immer wieder mal mit ein paar Wolken ab. Dazu sind dann heute schon wunderbare 19 Grad drin. Morgen könnte es dann öfter mal wieder regnen und da könnte auch mal ein kurzes Gewitter dabei sein. Bei den Temperaturen ändert sich wenig, da bleibt es angenehm bei 19 Grad. Am Donnerstag sind dann sogar bis 20 und am Freitag sogar bis 23 Grad drin. Das sind doch tolle Aussichten.
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4: Auf den Straßen ist doch alles ruhig. Da haben wir im Moment weder einen Blitzer noch eine Verkehrsbehinderung auf dem Zettel. Sehen Sie das aber anders? Sagen Sie eben Bescheid bitte. Melden Sie Ihre Blitzer und Verkehrsbehinderungen an die Radio Ostfriesland Hotline. Das ist die 04921 586 111. 04921 586 111. Gute Fahrt.
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4: Alle Mann an Deck. Wir legen ab und schippern in den zweiten Arbeitstag der neuen Woche hinein. Gleich mit Musik von Hot Chocolate. No Doubt About It. Vorher noch Julian Lennon, Too Late for Goodbyes. Und Elvis Presley macht den Anfang und Devil in Disguise. Ich bin Captain Frieling. Volle Kraft voraus.
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Hot Chocolate bei Radio Ostfriesland. No doubt about it. 13 Minuten nach 6 haben wir es, 6.13 Uhr. Ich wünsche Ihnen einen wunderschönen guten Morgen. Kommen Sie gut raus aus den Federn und kommen Sie gut rein in den neuen Tag. Wir spielen auch heute für Sie wieder die schönsten Oldie-Hits zum Mitsingen. Das sind die schönen Hits der 60er, der 70er und der 80er. Wir sind an Ihrer Seite und bei uns erfahren Sie natürlich auch alles Wichtige aus der Region. Und gleich erst einmal gute Laune-Musik von Genesis. Land of Confusion, vorher noch die 1910 Fruit Gum Company und Simon Says. Aber vorher schauen wir noch mal eben schnell auf den Radio aus Friesland Verkehrsservice. Aber aktuell mit dem ersten Blitzer des neuen Morgens. Und der ist in Emden aufgebaut an der Auricher Straße. Da blitzt es in einer 50er-Zone. Kommen Sie gut an, ich wünsche Ihnen eine gute Fahrt.

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Genesis, Land of Confusion. 6:09 haben wir es. Hier ist Radio aus Friesland, Helvard Besünnis. Und gleich bringen wir Sie erst einmal auf den neuesten Stand der Dinge. 6:07 gibt es die ersten Nachrichten aus der Region von Vollrath, direkt aus der Radio aus Friesland Nachrichtenredaktion. Vorher schaffen wir noch 3 Songs. Zum einen gleich Albert Hammond, Everything I Want to Do. Davor starten wir ganz gemütlich in diesem Dienstag mit Ronan Keating, When You Say Nothing at All. Und das hier ist vorher noch ein toller Klassiker von den Hollies. Hier ist Bus Stop bei Radio aus Friesland. Helvard Besünnis.

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1: Hey, was bist du? 6.30 Uhr haben wir es jetzt genau, 6:30.
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2: Mit Volrad Janssen, guten Morgen. Versuchter Mord, 26-Jähriger vor Gericht. Ein Mann aus Emden steht ab heute vor der Schwurgerichtskammer des Landgerichts Aurich. Dem 26-Jährigen wird vorgeworfen, im Februar 2025 einen versuchten Mord und eine gefährliche Körperverletzung begangen zu haben. Er soll maskiert auf einem Supermarktparkplatz in Emden die Fahrertür eines Autos aufgerissen und mit einem Küchenmesser in Richtung des Halses des Fahrers gestochen haben. Es gelang dem Opfer, den Angreifer abzuwehren und zu entwaffnen. Der Geschädigte wurde am Hals und an der Hand verletzt. Ein Urteil soll am 21. Mai gesprochen werden. Weitere Meldungen aus Ostfriesland im Überblick. Vater und Sohn sterben am gleichen Tag. Nach einem tödlichen Unfall auf einer Autobahn bei Wolfsburg ist die Polizei auf einen weiteren Toten in Ostfriesland gestoßen. Ein 70 Jahre alter Mann, der Vater des Unfallopfers, wurde tot in seiner Wohnung in Bunde gefunden, so die Staatsanwaltschaft Aurich. Weil bei einer Obduktion des Toten Hinweise auf Gewalteinwirkung festgestellt wurden, werde wegen des Verdachts eines Tötungsdeliktes ermittelt. Unter Verdacht stehe der bei dem Unfall getötete Sohn des Opfers. Der 32-Jährige war auf der Autobahn von einem Sattelzug erfasst und tödlich verletzt worden. Nähere Angaben machten die Ermittler bisher nicht. Neues Online-Angebot der Stadt Leer. Ab sofort können Menschen in der Stadt Leer ihren Wohnsitz ganz einfach von zu Hause aus an- oder ummelden. Möglich macht das die neue Bürgerplattform Open Rathaus, so die Stadtverwaltung. Um die Plattform zu nutzen, ist unter anderem ein Personalausweis mit Online-Funktion und zugehöriger PIN, ein Smartphone und die Ausweis-App erforderlich. Anmelden können Sie sich auf der Internetseite der Stadt Leer. Dort erfahren Sie auch, was Sie sonst noch online erledigen können. Neues aus Ostfriesland, da fahren Sie immer zuerst bei uns.
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1: Gestern Morgen um diese Zeit lagen wir schon im zweistelligen Bereich. Heute ist es richtig frisch. In Tannhausen zum Beispiel haben wir gerade 4 Grad, in Schierum ebenfalls 4 Grad und in Timmel 5 Grad. Dazu geht aber wunderschön die Sonne auf. In weiten Teilen von Ostfriesland erleben wir einen tollen Sonnenaufgang. Und die Sonne begleitet uns dann heute auch im Wechsel mit ein paar Wolken. Und bis 19 Grad sind heute drin. Es wird also noch ein richtig schön wuckeliger, frühlingshafter Tag heute. Zumindest was die Temperaturen angeht. Morgen könnte es dann öfter mal wieder regnen. Und es könnten auch mal kurze Gewitter aufziehen. Bei den Temperaturen ändert sich wenig, aber dann können wir uns auf dem Weg Richtung Wochenende schon freuen. Donnerstag sind bis 20 und Freitag sogar bis 23 Grad drin.
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1: Moin Autofahrer, ein Blitzer steht in Emden an der Auricher Straße in einer 50er-Zone. Und sehen Sie auf Ihrem Weg noch weitere Blitzer oder auch eine Verkehrsbehinderung, sagen Sie eben Bescheid. Wir geben das sofort weiter an alle anderen. Die Radio Ostfriesland Hotline dafür ist die 04921 586 111. Ganz einfach zu merken, 04921 586 111. Ich wünsche Ihnen eine gute Fahrt jetzt mit Musik von Susi Quadro. She's in love with you.

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0: Eurythmics bei Radio Ostdeutschland. There must be an angel. 6.42 Uhr haben wir es jetzt. Hier sind die Neuigkeiten aus Ostfrieslands Polizeidienststellen.
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2: Flachsmeer. In ein leerstehendes Wohnhaus in der Straße am Denkmal wurde eingebrochen. Die Täter stahlen elektronische Geräte im Wert von geschätzten 5.000 Euro. Zeugen werden gebeten, sich bei der Polizei zu melden. Wiesmoor. Ein Autofahrer hat sich bei einer Kontrolle gleich mehrere Anzeigen eingehandelt. Der 20-Jährige hatte keine Fahrerlaubnis und sein Auto war nicht zugelassen. Aurich. In der Wiesenstraße ist eine Gartenhütte abgebrannt. Die Feuerwehr konnte die Flammen unter Kontrolle bringen und löschen. Der Schaden liegt bei mindestens 1.000 Euro. Warum die Hütte gebrannt hat, ist noch unklar. Emden. Von einem Auto wurde das vordere Kennzeichen gestohlen. Der Wagen stand auf einem Supermarktparkplatz in der Fritz-Reuter-Straße. Wer Angaben zu der Tat machen kann, wird gebeten, sich bei der Polizei zu melden.
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0: Ace of Base, All That She Wants. 6.50 Uhr haben wir es damit jetzt ganz genau, 10 vor 7.
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2: Moin, ich bin Holger Baller. Und dann waren da zwei in einer biblischen Geschichte, die hatten Schlimmes erlebt, sehr Schlimmes. Und sie wollten weg, einfach nur weg, weg von allem. Unterwegs erzählen und berichten sie einander, wie schlimm die letzten Tage für sie waren. Und sie erinnern sich an die guten Zeiten, an gemeinsame Erlebnisse. Das gehört zur Trauer dazu, das Beklagen, wie schlimm es ist, und das Erinnern an schöne Zeiten. Und im Erzählen ist ihnen, als wären sie nicht allein, als höre jemand zu, als frage jemand nach, als wolle jemand verstehen und einordnen, was sie erlebt hatten. Es ist, als wollte jemand trösten und helfen, das Erlebte zu durchdenken. Und im Unterwegssein hebt sich langsam wieder ihr Blick. Sie bemerken, es wird langsam Abend. Bleibe bei uns, sagen sie. Sie sorgen für sich mit Abendessen und Beisammensein. Und dann plötzlich merken sie, sie haben schon Trost und Hoffnung und Zuversicht. Sie haben schon Wiedersehen. Sei dir gut heute.
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1: Hey, was bist du das? Genau, 7 Uhr ist es.
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2: Ich bin Katrin Müller. Nur einmal am Tag die Preise erhöhen, nämlich um 12 Uhr. Diese Regelung gilt seit April an deutschen Tankstellen. Dagegen wurde tausendfach verstoßen, wie eine Auswertung des Verbraucherdienstes Mehr Tanken zeigt.
3: Fast jede fünfte Tankstelle soll laut dieser Auswertung gegen die 12-Uhr-Regel verstoßen haben. Und das soll in dem beobachteten Zeitraum insgesamt rund 17.000 Mal passiert sein. Die meisten Verstöße wurden in Bayern festgestellt. In Berlin sei die Quote am niedrigsten. Der Bundesverband Freier Tankstellen nimmt Tankstellenbetreiber in Schutz. Der Prozess von der Preisänderung bis hin zur Datenübermittlung ans Kartellamt sei lang. Und verschiedene Faktoren könnten dazu führen, dass eine Preisänderung erst verzögert übermittelt wird. Fiona Reinhardt, Nachrichtenredaktion.
2: US-Präsident Donald Trump hat nach eigenen Angaben einen angeblich für heute geplanten Angriff auf den Iran abgesagt. Gleichzeitig soll das Militär demnach jederzeit bereit sein, einen umfassenden, groß angelegten Angriff zu beginnen, falls keine akzeptable Vereinbarung mit dem Iran erzielt werde. Laut Trump haben Saudi-Arabien, Katar und die Vereinigten Arabischen Emirate um eine Verschiebung um 3 Tage gebeten. Wenige Tage nach einem Staatsbesuch von US-Präsident Donald Trump in Peking reist Kreml-Chef Wladimir Putin auf Einladung des chinesischen Staatschefs Xi Jinping nach China. Bei dem 2-tägigen Besuch solle es um die Beziehungen beider Länder und internationale und regionale Probleme gehen, kündigte der Kreml an.
4: Rund 40 Dokumente sollen während des Besuchs unterzeichnet werden. Russland will den Handel mit dem Nachbarland ausbauen und zum Beispiel noch mehr Öl und Gas liefern. Putin, der heute in Peking ankommt und dann am Mittwoch auch Staatschef Xi trifft, wird von mehreren Regierungsmitgliedern und Chefs großer Konzerne begleitet. Putin will sich auch aus erster Hand über die Reise von US-Präsident Trump nach China vorige Woche informieren. Der Kreml betonte aber hier in Moskau, es gebe keinen Zusammenhang zwischen den beiden Besuchen. Aus Moskau, Ulf Mauder.
2: Wer die neue Kaufprämie für Elektroautos nutzen will, kann die staatliche Unterstützung ab heute beantragen. Bundesumweltminister Carsten Schneider will das entsprechende Förderportal am Vormittag freischalten. Das Antragsverfahren soll digital ablaufen. Förderfähig sind Kauf und Leasing neuer Elektroautos, bestimmter Plug-in-Hybride, die sowohl mit Strom als auch mit Treibstoff fahren können, sowie Elektroautos mit sogenannten Reichweitenverlängerern.
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1: In Stapelmoor, in Backemoor und in Logabirum liegen wir im Moment bei 7 Grad. Dazu wird es heute richtig angenehm, denn die Sonne scheint schon wunderbar. Die ist gerade wunderschön aufgegangen vor dem Radio Ostfriesland Studiofenster hier in Emden. Aber im Laufe des Tages könnten auch noch mal ein paar Wolken aufziehen. Und dazu sind wunderbare 19 Grad drin. Morgen könnte es dann auch öfter mal wieder regnen. Auch kurze Gewitter können da mal dabei sein. Ansonsten ändert sich wenig an den Temperaturen. Und am Donnerstag, da wird es dann so langsam schon wieder wärmer mit Temperaturen bis 20 und am Freitag sogar bis 23 Grad.
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1: Moin Autofahrer, ein Blitzer steht in Emden an der Auricher Straße in einer 50er-Zone. Und sehen Sie auf Ihrem Weg noch mehr Blitzer oder auch Verkehrsbehinderungen, rufen Sie eben an und sagen Sie Bescheid bitte. 04921 586 111. Das ist die Radio Ostfriesland Hotline. 04921 586 111. Kommen Sie gut an.
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1: Ich bin Captain Frieling. Moin miteinander. Ich begleite Sie auf dem Weg zur Arbeit heute Morgen gleich mit Musik von Aretha Franklin. Die hören wir mit Respect. Und vorher noch Musik aus dem Jahr 1978 vom Electric Light Orchestra. Sweet Talking Woman. Ich wünsche Ihnen einen entspannten Morgen. Moin miteinander.
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0: cooler Song von Aretha Franklin, Respect. Und damit ist es jetzt 10 nach 7 geworden. 7.10 Uhr, aber es ist ganz genau. Ich wünsche einen entspannten Weg zur Arbeit oder guten Appetit an Ihren Frühstückstisch, falls Sie gerade noch am Frühstücken sind. Hier ist der lange Morgen bei Radio aus Friesland. Und an jedem Morgen setzen wir uns hier ein für unsere schöne plattdeutsche Sprache, denn die müssen wir unbedingt erhalten. Doch und wie Brot mehr Platt mit Anne. Und bei uns gibt es da jeden Morgen eine weitere Lektion von unserem kleinen Plattdeutsch-Sprachkurs. Broten sein Mann auch für Mörns. Moi im Bemit.
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2: Babybesuch.
3: Von da auch Pupp-Visit.
2: Unsere Nachbarn Silvia und Gerold sind gestern Eltern geworden.
4: Und nu ob Blatt.
3: Und Snaubes Silvia und Gerold sind gestern Maude und Faude geworden.
2: Sie haben ein kleines Mädchen bekommen.
4: Und nu ob Blatt.
3: Sie hemmt ein Lütje-Wicht kriegen.
2: Das Kind heißt Manja. Sie wog bei der Geburt 3640 Gramm und sie war 54 Zentimeter groß.
4: Und nu ob Blatt.
3: Das Kind hält Manja. Als sie auf der Welt quäm, wog sie 3640 Gramm und sie war 54 Zentimeter groß.
2: Mutter und Kind sind wohlauf.
4: Und nu ob platt.
3: Maude und Kind sind gesund. Tissal und Riech.
2: Heute wollen Menno und ich ins Krankenhaus fahren und die beiden besuchen.
4: Und nu ob platt.
3: Von da auch will Menno und ich nach Krankenhaus fahren, um die beiden zu besuchen.
2: Wenn die beiden am Wochenende nach Hause kommen, gehen wir mit allen Nachbarn gemeinsam nochmal zu Silvia und Gerold nach Hause, um das Baby zu begrüßen.
4: Und nu ob platt.
3: Wenn die beiden an Wochenende nach Hause kommen, gehen wir mit der hele Naubes zusammen nach Silvia und Gerold nochmal, ob Pupp-Visit.
2: Dafür hat Gerold schon Branntwein und Rosinen aufgesetzt.
4: Und nu ob platt.
3: Dafür hat Gerold alt Kindertön obset.
2: Und jetzt noch der Spruch des Tages.
3: Und nu de Sprück van de Dach.
2: Ihm gehört die größte Hochachtung.
4: Und nu ob platt.
3: An dem Mann muss man nie sagen.
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sind die Birds bei Radio Ostfriesland. Turn, turn, turn. Und damit wird es jetzt 20 nach 7. 7.20 Uhr. Ich wünsche Ihnen einen entspannten Weg zur Arbeit. Lassen Sie sich nicht stressen. Ganz gemütlich geht's heute in Richtung Arbeitsstelle. Und wir sind an Ihrer Seite mit den schönsten Oldie-Hits zum Mitsingen. Gleich die Backstreet Boys. Quit playing games with my heart. Vorher gucken wir nochmal eben auf den Radio Ostfriesland Verkehrsservice. Immer aktuell mit einem neuen Blitzer. Und der ist in Westerholt aufgebaut an der Dornumer Straße. Da blitzt es in einer 100er-Zone, sagt Radio Ostfriesland-Fan Annette. Vielen Dank fürs Bescheid sagen.

Backstreet Boys, Quit Playing Games With My Heart. 7.24 Uhr haben wir es mittlerweile, 7:56 Uhr. Die Organisation des Internationalen Filmfestes Emden-Norderney läuft auf Hochtouren. Und jetzt haben die Organisatoren für das Festival den nächsten Preisträger bekannt gegeben. Demnach geht das Inselstipendium Ein Schreibtisch am Meer in diesem Jahr an den Berliner Regisseur und Autoren Ben Voigt. Das Stipendium ermöglicht einen längeren Aufenthalt auf Norderney, inklusive Zeit und Ruhe zum Schreiben neuer Drehbücher und Filmideen, also quasi kreatives Arbeiten mit Nordseeluft statt Großstadtlärm. Ben Voigt konnte zuletzt mit seinem Spielfilmdebüt Gropius statt Supernova auf sich aufmerksam machen. Der Film hat schon einige Auszeichnungen bekommen und er ist in diesem Jahr auch beim Filmfest Emden-Norderney für einen Filmpreis nominiert. Verliehen wird das Stipendium Anfang Juni im Inselkino auf Norderney und das internationale Filmfest Emden-Norderney läuft in diesem Jahr vom 3. bis zum 10. Juni und alles, was sonst noch wichtig ist, hören wir gleich von Vollrad aus der Radio aus Friesland Nachrichtenredaktion um 7:30 Uhr. Das hier ist Amerika.

0: 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Wir spielen die schönsten Oldie-Hits zum Mitsingen. Die schönen Hits der 60er, 70er und 80er. Gleich die Gypsy Kings und Bamboleo. Vorher Wetter, Verkehr und die Neuigkeiten aus Ostfriesland. Jetzt haben wir es genau 7:30.
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2: Mit Volrad Janssen, guten Morgen. Versuchter Mord, 26-Jähriger vor Gericht. Ein Mann aus Emden steht ab heute vor der Schwurgerichtskammer des Landgerichts Aurich. Dem 26-Jährigen wird vorgeworfen, im Februar 2025 einen versuchten Mord und eine gefährliche Körperverletzung begangen zu haben. Er soll maskiert auf einem Supermarktparkplatz in Emden die Fahrertür eines Autos aufgerissen und mit einem Küchenmesser in Richtung des Halses des Fahrers gestochen haben. Es gelang dem Opfer, den Angreifer abzuwehren und zu entwaffnen. Der Geschädigte wurde am Hals und an der Hand verletzt. Ein Urteil soll am 21. Mai gesprochen werden. Und weitere Meldungen aus Ostfriesland im Überblick. Vater und Sohn sterben am gleichen Tag. Nach einem tödlichen Unfall auf einer Autobahn bei Wolfsburg ist die Polizei auf einen weiteren Toten in Ostfriesland gestoßen. Ein 70 Jahre alter Mann, der Vater des Unfallopfers, wurde tot in seiner Wohnung in Bunde gefunden, so die Staatsanwaltschaft Aurich. Weil bei einer Obduktion des Toten Hinweise auf Gewalteinwirkung festgestellt wurden, werde wegen des Verdachts eines Tötungsdeliktes ermittelt. Unter Verdacht stehe der bei dem Unfall getötete Sohn des Opfers. Der 32-Jährige war auf der Autobahn von einem Sattelzug erfasst und tödlich verletzt worden. Nähere Angaben machten die Ermittler bisher nicht. Neues Online-Angebot der Stadt Leer. Ab sofort können Menschen in der Stadt Leer ihren Wohnsitz ganz einfach von zu Hause aus an- oder ummelden. Möglich macht das die neue Bürgerplattform Open Rathaus, so die Stadtverwaltung. Um die Plattform zu nutzen, ist unter anderem ein Personalausweis mit Online-Funktion und zugehöriger PIN, ein Smartphone und die Ausweis-App erforderlich. Anmelden können Sie sich auf der Internetseite der Stadt Leer. Dort erfahren Sie auch, was Sie sonst noch online erledigen können. 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
0: Es ist noch frisch heute Morgen. Auf Borkum zum Beispiel haben wir 9 Grad, in Raude und in Wimmer 8. Aber bis 19 Grad sind heute noch drin. Dazu wird es heute deutlich schöner als noch gestern. Die Sonne wechselt sich heute immer mal wieder mit ein paar Wolken ab. Morgen könnte es dann auch öfter mal wieder regnen und da könnte auch mal ein kurzes Gewitter zwischendurch aufziehen. Die Temperaturen ändern sich morgen wenig, aber am Donnerstag, da sind dann sogar bis 20 und am Freitag sogar bis 23 Grad drin.
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0: Moin Autofahrer, ein Blitzer steht in Westerholt an der Dornumer Straße in einer 100er Zone und ein weiterer Blitzer steht in Emden an der Auricher Straße 50 erlaubt. Und sehen Sie auf Ihrem Weg weitere Blitzer oder Verkehrsbehinderungen, sagen Sie Bescheid bitte, rufen Sie an unter 04921 586 111. Das ist die Radio Ostfriesland Hotline 04921 586 111. Gute Fahrt!

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eine tolle Stimme mit einem tollen Song. Celine Dion, I'm Alive. 7:08 haben wir es mittlerweile, 7:38. Hier ist der lange Morgen bei Radio Ostfriesland. Wir spielen die schönsten Oldie-Hits zum Mitsingen. Und es gibt ja auch Songs, die mit der Geschichte einer Band untrennbar verbunden sind. Bei den Dire Straits ist einer dieser Titel zum Beispiel Sultans of Swing. Jeder, der dieses Lied hört, weiß genau, das sind die Dire Straits, unverkennbar am Sound der Gitarre zu erkennen. Heute wird das Stückchen Musik 48 Jahre alt. Am 19. Mai 1978 haben die Dire Straits diesen Song veröffentlicht, den sie damals für gerade mal 120 englische Pfund aufnahmen. Und wie Mark Knopfler einst mal berichtete, hatte es Sultans of Swing nicht gleich direkt in die Charts geschafft. Es hat ein bisschen gebraucht, aber mit der Zeit wurde dieser Song dann zu einem der erfolgreichsten Titel der Band. Und wir wollen ihn hören. Dieses Stück, das heute 48. Geburtstag feiert, kann man gar nicht glauben, dass das Song schon so alt sein soll. Aber es ist nun mal so. Hier sind sie, die Dire Straits, mit einem ihrer erfolgreichsten Hits. Hier ist Sultans of Swing bei Radio Ostfriesland.

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It's my party mit Leslie Gore bei Radio aus Friesland. 9 Minuten haben wir jetzt noch bis für die nächsten Nachrichten. Die gibt's gleich mit dem Neuesten aus Deutschland und der Welt pünktlich um 8 Uhr. Bis dahin noch 2 coole Songs aus Ostfrieslands größtem Musikarchiv. Zum einen gleich Creedence Clearwater Revival Green River. Das hier ist vorher noch Whitney Houston und My Name is Not Susan.

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3: 8 Uhr ist es.
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4: Ich bin Katrin Müller. Tausende Tankstellen haben nach Darstellung eines Verbraucherdienstes gegen die im April eingeführte 12-Uhr-Regel verstoßen. Demnach erhöhten rund 3.000 von gut 15.200 Tankstellen bis zum Stichtag 11. Mai die Preise insgesamt rund 17.000 Mal zu unerlaubten Zeiten. Wie aus einer Auswertung des Verbraucherdienstes Mehr Tanken auf Basis von Daten der Markttransparenzstelle für Kraftstoffe hervorgeht. Betroffen war fast jede fünfte Tankstelle. Am höchsten war die Quote laut Auswertung in Bayern, am niedrigsten in Berlin. US-Präsident Donald Trump hat einen angeblich für heute geplanten Angriff auf den Iran abgesagt. Er habe das Militär angewiesen, die Attacke nicht durchzuführen, schrieb er auf der Plattform Truth Social. Gleichzeitig soll das Militär demnach bereit sein, einen umfassenden, groß angelegten Angriff zu beginnen, falls keine akzeptable Vereinbarung mit dem Iran erzielt werde.
5: Einige Golfstaaten, darunter Katar und Saudi-Arabien, hätten ihn gebeten, von dem geplanten Militärschlag zunächst abzusehen, weil gerade ernsthafte Verhandlungen im Gange seien, erklärte Trump weiter. Aus Respekt sei er dieser Bitte nachgekommen. Zuvor hatte Trump den Druck auf den Iran wieder mal hochgeschraubt und gedroht, den Krieg wieder aufzunehmen. Die Uhr ticke, der Iran solle nun schnell handeln, hatte Trump gewarnt. Aus den USA, Tina Eck.
4: Bundeskanzler Friedrich Merz ist heute Nachmittag zu Gast bei der Fraktionssitzung der SPD im Bundestag. Geplant sind eine Rede und eine Aussprache sowie ein Vorabstatement.
6: Pfiffe wie bei seiner Rede beim Deutschen Gewerkschaftsbund muss Merz zwar nicht befürchten, aber innerlich brodelt es auch in dem ein oder anderen SPD-Abgeordneten. Denn mit der Union tun sich einige Gegensätze auf, ob in Sachen Spritpreise, Steuern oder Rente. Merz will es dennoch schaffen, bis zur Sommerpause ein großes Reformpaket zu schnüren. Wie realistisch das ist und wie weit sich die Union dafür eventuell verbiegen muss, davon wird Merz bei der SPD-Fraktion einen Eindruck bekommen. Aus Berlin, Jan-Henner Reitze.
4: Zum Fußball. Torwart Manuel Neuer wird nach Informationen der Bild als Nummer 1 im deutschen Nationalteam zur Fußball-WM in diesem Sommer reisen. Bundestrainer Julian Nagelsmann habe den bisherigen Stammkeeper Oliver Baumann angerufen und ihm mitgeteilt, dass er mit Bayern Torhüter Neuer zwischen den Pfosten plane, heißt es. Baumann habe dem Bundestrainer zugesichert, dass er dem DFB-Team auch als Ersatzkeeper für die WM zur Verfügung steht.
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3: Wir gucken auf die aktuellen Temperaturen. In Timmel liegen wir im Moment bei 8 Grad, in Neukamperfehn und in Remels liegen wir bei 10 Grad. Dazu ist der Tag heute noch ein bisschen schöner als der gestern. Es gibt nicht mehr ganz so viele Wolken, aber Sonne und Wolken wechseln sich auch heute immer wieder ab und das bei Temperaturen bis maximal 19 Grad. Morgen könnte es dann öfter mal wieder regnen und auch mal ein kurzes Gewitter kann dann dabei sein. An den Temperaturen ändert sich wenig morgen und dann wird es so langsam immer schöner und frühlingshafter und wärmer vor allen Dingen. Am Donnerstag sind bis 20 Grad drin und am Freitag auf dem Weg Richtung Wochenende könnten wir sogar bis 23 Grad kriegen.
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3: Neun Autofahrer. Geblitzt wird in Westerholt an der Dornumer Straße in einer 100er-Zone und ein weiterer Blitzer steht in Emden an der Auricher Straße. Sehen Sie weitere Blitzer oder auch eine Verkehrsbehinderung auf Ihrem Weg, klingeln Sie eben durch. Sagen Sie eben Bescheid unter 04921 586 111. Das ist die Radio Ostfriesland Hotline. Und zusammen sagen wir allen anderen unterwegs Bescheid. 04921 586 111. Gute Fahrt.
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3: Mit Mike Oldfield, Moonlight Shadow und Ricky Nelson. Hello Mary Lou schippern wir in die neue Stunde. Ich bin Captain Frieling und ich wünsche Ihnen einen ganz entspannten Arbeitstag ohne Stress. Ich bin an Ihrer Seite. Moin mit Anne.
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Oldfield, Moonlight Shadow. 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Genau 10 Minuten nach 8 haben wir es jetzt. 8.10 Uhr. Und da schauen wir mal eben auf den Radio Ostfriesland Verkehrsservice. Immer aktuell mit einem neuen Blitzer. Und der ist in Loppersum aufgebaut. An der Loppersumer Straße blitzt es in einer 70er-Zone. Vielen Dank an Radio Ostfriesland-Fan Klaus fürs Bescheid sagen.

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0: und Tonight. 20 Minuten nach 8 haben wir es, 8.20 Uhr. Und nochmal der Blick auf den Radio Ostfriesland Verkehrsservice. Immer aktuell mit einem neuen Blitzer. Und der ist aufgebaut auf dem Weg von Mückenkrug nach Leerhave an der Mückenkruger Straße. 50 erlaubt, sagt Radio Ostfriesland-Fan Peter. Vielen Dank auch Ihnen fürs Bescheid sagen. Und wir tun jetzt wieder ein bisschen was für unsere schöne ostfriesische Heimat. Denn wir gucken mal eben auf Ostfrieslands Geschichte. Das tun wir jeden Tag, wenn wir einen der Flurnamen näher uns angucken. Das können dann Ländereien sein, Bauwerke und auch Landschaften, die es lange gibt. Und heute machen wir einen kleinen Ausflug auf die Insel Baltrum.
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2: Heute Schipp.
3: Schipp ist ein Flurname auf Baltrum, der ein Landstück am Rande des Ostdorfes, nahe des heutigen Deiches und des Hellers bezeichnet. Schipp heißt auf Hochdeutsch Schiff. Für den Namen gibt es zwei Erklärungen. Schipp könnte sich auf das Ruderrettungsboot beziehen, das an dieser Stelle bis 1949 stationiert war. 1862 hatte der Verein zur Rettung Schiffbrüchiger an den ostfriesischen Küsten hier sein erstes Boot untergebracht. Das Rettungsboot stand auf einem Wagen, der von Pferden über den Heller bis zum Wattenmeer oder bis zum Weststrand gezogen wurde, je nach Lage des in Seenot geratenen Schiffes. Eine andere Erklärung für diesen Flurnamen gibt Paul Otten. Hier dehnte sich früher ein langgestrecktes Dünental in Form eines Kahnes aus, im Volksmund Schipp genannt, dessen Form heute aufgrund der Bebauung nicht mehr erkennbar ist.
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0: And that's the way I like it. Und jetzt haben wir es auf die Sekunde genau. 9:30 Uhr, 8:30 Uhr.
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2: Mit Volrad Janssen, guten Morgen. Versuchter Mord, 26-Jähriger vor Gericht. Ein Mann aus Emden steht ab heute vor der Schwurgerichtskammer des Landgerichts Aurich. Dem 26-Jährigen wird vorgeworfen, im Februar 2025 einen versuchten Mord und eine gefährliche Körperverletzung begangen zu haben. Er soll maskiert auf einem Supermarktparkplatz in Emden die Fahrertür eines Autos aufgerissen und mit einem Küchenmesser in Richtung des Halses des Fahrers gestochen haben. Es gelang dem Opfer, den Angreifer abzuwehren und zu entwaffnen. Der Geschädigte wurde am Hals und an der Hand verletzt. Ein Urteil soll am 21. Mai gesprochen werden. Und weitere Meldungen aus Ostfriesland im Überblick. Vater und Sohn sterben am gleichen Tag. Nach einem tödlichen Unfall auf einer Autobahn bei Wolfsburg ist die Polizei auf einen weiteren Toten in Ostfriesland gestoßen. Ein 70 Jahre alter Mann, der Vater des Unfallopfers, wurde tot in seiner Wohnung in Bunde gefunden, so die Staatsanwaltschaft Aurich. Weil bei einer Obduktion des Toten Hinweise auf Gewalteinwirkung festgestellt wurden, werde wegen des Verdachts eines Tötungsdeliktes ermittelt. Unter Verdacht stehe der bei dem Unfall getötete Sohn des Opfers. Der 32-Jährige war auf der Autobahn von einem Sattelzug erfasst und tödlich verletzt worden. Nähere Angaben machten die Ermittler bisher nicht. Neues Online-Angebot der Stadt Leer. Ab sofort können Menschen in der Stadt Leer ihren Wohnsitz ganz einfach von zu Hause aus an- oder ummelden. Möglich macht das die neue Bürgerplattform Open Rathaus, so die Stadtverwaltung. Um die Plattform zu nutzen, ist unter anderem ein Personalausweis mit Online-Funktion und zugehöriger PIN, ein Smartphone und die Ausweis-App erforderlich. Anmelden können Sie sich auf der Internetseite der Stadt Leer. Dort erfahren Sie auch, was Sie sonst noch online erledigen können. Neues aus Ostfriesland, da fahren Sie immer zuerst bei uns.
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0: Wir gucken mal auf die aktuellen Temperaturen und die sind schon zweistellig. In Kirchdorf und in Hage haben wir 10 und einen halben Mond sogar schon 11 Grad. Und bis 19 Grad sind noch drin. Dazu haben wir heute Morgen einen wunderschönen Sonnenaufgang erlebt. Und die Sonne wechselt sich heute immer wieder mal mit einzelnen Wolken ab. Morgen könnte es dann noch öfter mal wieder regnen und ein kurzes Gewitter könnte auch noch mal dabei sein. Und dann wird es langsam immer wärmer und frühlingshafter. Donnerstag schon 20 Grad, Freitag sind dann sogar schon 23 Grad drin.
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0: Oh, ein Autofahrer geblitzt wird auf dem Weg von Mückenkrug nach Leerhave an der Mückenkruger Straße in einer 50er-Zone. Dann steht ein Blitzer in Loppersum an der Loppersumer Straße, 70 erlaubt. Dann ein Blitzer an der B210 in Georgsheil. In Westerholz steht ein Blitzer an der Dornumer Straße in einer 100er-Zone. Und in Emden, da steht noch ein Blitzer an der Auricher Straße. Und sehen Sie auf Ihrer Strecke noch weitere Blitzer oder auch Verkehrsbehinderungen, rufen Sie eben an, sagen Sie Bescheid. Ich habe noch eine Menge Platz auf meiner Liste und wir geben das dann sofort weiter. 04921 586 111. Das ist die Radio Ostfriesland Hotline 04921 586 111. Ich wünsche

toller Song von den Bellamy Brothers bei Radio Ostfriesland. Crossfire, 8.40 Uhr haben wir es mittlerweile, 20 Minuten vor 9. Ich wünsche Ihnen einen ganz entspannten Tag. Wir sind an Ihrer Seite heute mit den schönsten Oldie-Hits zum Mitsingen. Gleich Dave Edmonds, I Hear You Knockin'. Vorher verplanen wir jetzt schon mal eben spontan Ihren Nachmittag. Ich habe da einen Tipp für alle, die kleine romantische Fischerdörfer mögen. Sie haben heute die Gelegenheit, sich auf eine entspannte Entdeckungsreise durch das schöne Greetsiel zu machen. Das Dorf hat vieles zu bieten. Bei einer exklusiven Dorfführung erfahren Sie heute alles über die Entstehung des Ortes und lernen Details kennen, die Ihnen sonst vielleicht entgehen würden. Aber es heißt, schnell sein bei der Anmeldung, denn die Teilnehmerzahl für diese besondere Führung ist begrenzt. Falls Sie also mitlaufen möchten, melden Sie sich noch kurz entschlossen an. Das geht ganz einfach persönlich oder per Telefon bei der Touristinformation in Greetsiel. Beginn der Dorfführung durch Greetsiel ist dann heute Nachmittag. Treffpunkt ist der Haupteingang der Touristinfo in Greetsiel. Die Straße, die Adresse zu Hauenerhoge 11.

Dave Edmonds bei Radio Ostfriesland und gleich viertel vor neun, 8.43 Uhr haben wir es. Wir gucken aber eben schnell auf die Führung, die es heute durch das Dorf Gretzil gibt. Haben wir ja gerade drüber gesprochen. Beginnt. Fehlt noch. Ich habe die Uhrzeit gar nicht gesagt, wann es losgeht. Beginn der Dorfführung durch Gretzil ist heute um 14 Uhr. Treffpunkt dann also der Haupteingang der Touristinfo in Gretzil zur Hauener Hoge 11. Ihnen allen unterwegs einen entspannten Vormittag. Jetzt mit Herman's Hermits. I'm into something good. 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

Donna Summer bei Radio Ostfriesland Bad Girls. 7:07 haben wir es, 8:53 Uhr. Gleich um 9 die nächsten Nachrichten. Vorher noch die Blues Brothers. Everybody needs somebody to love. Und Musik von Spliff. Die hatten ja in den 80ern einige große Hits. Einer davon.

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0: Brothers bei Radio Aswistan. Um jetzt ganz genau 9 Uhr.
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2: Ich bin Katrin Müller. Nur einmal am Tag die Preise erhöhen, nämlich um 12 Uhr. Diese Regelung gilt an deutschen Tankstellen. Dagegen wurde tausendfach verstoßen, wie eine Auswertung des Verbraucherdienstes Mehr Tanken zeigt.
3: Fast jede fünfte Tankstelle soll laut dieser Auswertung gegen die 12-Uhr-Regel verstoßen haben. Und das soll in dem beobachteten Zeitraum insgesamt rund 17.000 Mal passiert sein. Die meisten Verstöße wurden in Bayern festgestellt. In Berlin sei die Quote am niedrigsten. Der Bundesverband Freier Tankstellen nimmt Tankstellenbetreiber in Schutz. Der Prozess von der Preisänderung bis hin zur Datenübermittlung ans Kartellamt sei lang. Und verschiedene Faktoren könnten dazu führen, dass eine Preisänderung erst verzögert übermittelt wird. Fiona Reinhardt, Nachrichtenredaktion.
2: US-Präsident Donald Trump hat nach eigenen Angaben einen angeblich für heute geplanten Angriff auf den Iran abgesagt. Gleichzeitig soll das Militär demnach jederzeit bereit sein, einen umfassenden, groß angelegten Angriff zu beginnen, falls keine akzeptable Vereinbarung mit dem Iran erzielt werde. Laut Trump haben Saudi-Arabien, Katar und die Vereinigten Arabischen Emirate um eine Verschiebung um 3 Tage gebeten. Wer die neue Kaufprämie für Elektroautos nutzen will, kann die staatliche Unterstützung ab heute beantragen. Bundesumweltminister Carsten Schneider will das entsprechende Förderportal am Vormittag freischalten. Das Antragsverfahren soll digital ablaufen.
4: Erstmal brauchen die Interessierten eine Bund-ID, mit der sie sich bei den Behörden ausweisen können, denn der Antrag wird online gestellt. In dem Portal können dann die nötigen Nachweise hochgeladen werden. Neben reinen E-Autos werden auch die mit Reichweitenverlängerung und bestimmte Plug-in-Hybride gefördert. Es winken bis zu 6.000 Euro Prämie. Wie hoch der staatliche Zuschuss im Einzelnen ist, hängt von Fahrzeug, Einkommen und Familiengröße ab. 3 Milliarden Euro sind insgesamt im Fördertopf. Das Umweltministerium rechnet damit, dass die Mittel für die nächsten 2 Jahre reichen. Ursula Winkler, Nachrichtenredaktion.
2: Zum Fußball. Torwart Manuel Neuer wird nach Informationen der Bild als Nummer 1 im deutschen Nationalteam zur Fußball-WM in diesem Sommer reisen. Bundestrainer Julian Nagelsmann habe den bisherigen Stammkeeper Oliver Baumann angerufen und ihm mitgeteilt, dass er mit Bayern-Torhüter Neuer zwischen den Pfosten plane, heißt es. Baumann habe dem Bundestrainer zugesichert, dass er dem DFB-Team auch als Ersatzkeeper für die WM zur Verfügung steht.
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5: Wir sind zweistellig bei den Temperaturen in Mordorf zum Beispiel und in Abelitz haben wir 11 Grad, in Hage 12 Grad. Die Sonne scheint und die wechselt sich heute im Laufe des Tages mit ein paar Wolken ab und wir kriegen Temperaturen bis 19 Grad. Morgen könnte es dann öfter mal wieder Regen geben, auch das ein oder andere Gewitter könnte mal aufziehen. Dazu ändert sich an den Temperaturen nicht so viel. Am Donnerstag wird es dann noch wärmer, da kriegen wir bis 20 und am Freitag sind sogar bis 23 Grad möglich.
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5: Moin Autofahrer, auf dem Weg von Müggenkrug nach Leerhavel steht ein Blitzer an der Müggenkruger Straße, 50 erlaubt. Ein weiterer Blitzer in Loppersom an der Loppersommer Straße, 70 zugelassen. An der B210 steht ein Blitzer in Georgsheil. Dann wird in Westerholt geblitzt an der Dornumer Straße und auch in Emden ein Blitzer an der Auricher Straße in einer 50er-Zone. Und sehen Sie auf Ihrer Strecke noch mehr Blitzer oder Verkehrsbehinderungen, rufen Sie eben an. Sagen Sie Bescheid bitte 04921 586 111. Das ist die Radio Ostfriesland Hotline. Ich wünsche eine gute Fahrt.
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5: In dieser Stunde werden Sie mit ein bisschen Glück wieder zum Gewinner, denn wir spielen wieder die Radio Ostfriesland T-Tiet und dabei haben Sie die Chance, ein tolles Teepaket zu gewinnen. Und mitmachen ist ganz einfach. Hören Sie einfach gut zu in dieser Stunde und achten Sie auf dieses Radio Ostfriesland T-Tiet-Geräusch. Das ist irgendwann in dieser Stunde in einem Musiktitel versteckt und sobald Sie das dann hören, sobald Sie die Candice in die Tasse fallen hören, heißt es anrufen unter 04921 586 111 und mit ein bisschen Glück sind Sie dann der Gewinner vom Teepaket. Jetzt starten wir aber erst einmal ganz gemütlich mit Blondie und Musik von Dian in die neue Stunde. Ich bin Captain Freeling, moin mit Anne.
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0: Elvis Presley, Suspicious Minds. Hier ist Radio Ostfriesland. Hey, was Besonderes, 18 nach 9 haben wir.
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0: 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Hier ist Captain Frieling. Wer ist denn da? Hallo?
2: Ja, Günther hier, hallo.
0: Moin Günther, ich gratuliere Ihnen herzlich zum Teepaket. Von wo rufen Sie denn an?
2: Ich sitze gerade vorne im Taxi.
0: Ah, okay. Sind Sie gerade am Arbeiten oder wie? Oder mit dem Taxi unterwegs dann als Gast oder wie?
2: Nee, ich bin Fahrer hier.
0: Ah, okay, ich verstehe. Dann wünsche ich Ihnen einen ganz tollen Tag. Wie lange müssen Sie noch ran heute?
2: Oh, 12 Uhr.
0: Oh, das ist ja dann nicht mehr ganz so lange. Das ist auch ganz wunderbar. Dann wünsche ich Ihnen einen ganz tollen Tag und dann ganz viel Spaß bei der nächsten Teezeit.
2: Ja, danke.
0: Und ganz wichtig, bitte noch eben am Telefon bleiben, bitte nicht auflegen.
2: Alles klar.
0: Bei Radio Ostfriesland jetzt Musik von Jeanette. Hier ist Frau Kette was.

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1: 9:30 haben wir es jetzt. 9.30 Uhr.
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2: Mit Volrad Janssen. Guten Tag. Versuchter Mord. 26-Jähriger vor Gericht. Ein Mann aus Emden steht ab heute vor der Schwurgerichtskammer des Landgerichts Aurich. Dem 26-Jährigen wird vorgeworfen, im Februar 2025 einen versuchten Mord und eine gefährliche Körperverletzung begangen zu haben. Er soll maskiert auf einem Supermarktparkplatz in Emden die Fahrertür eines Autos aufgerissen und mit einem Küchenmesser in Richtung des Halses des Fahrers gestochen haben. Es gelang dem Opfer, den Angreifer abzuwehren und zu entwaffnen. Der Geschädigte wurde am Hals und an der Hand verletzt. Ein Urteil soll am 21. Mai gesprochen werden. Weitere Meldungen aus Ostfriesland im Überblick. Vater und Sohn sterben am gleichen Tag. Nach einem tödlichen Unfall auf einer Autobahn bei Wolfsburg ist die Polizei auf einen weiteren Toten in Ostfriesland gestoßen. Ein 70 Jahre alter Mann, der Vater des Unfallopfers, wurde tot in seiner Wohnung in Bunde gefunden, so die Staatsanwaltschaft Aurich. Weil bei einer Obduktion des Toten Hinweise auf Gewalteinwirkung festgestellt wurden, werde wegen des Verdachts eines Tötungsdeliktes ermittelt. Unter Verdacht stehe der bei dem Unfall getötete Sohn des Opfers. Der 32-Jährige war auf der Autobahn von einem Sattelzug erfasst und tödlich verletzt worden. Nähere Angaben machten die Ermittler bisher nicht. Neues Online-Angebot der Stadt Leer. Ab sofort können Menschen in der Stadt Leer ihren Wohnsitz ganz einfach von zu Hause aus an- oder ummelden. Möglich macht das die neue Bürgerplattform Open Rathaus, so die Stadtverwaltung. Um die Plattform zu nutzen, ist unter anderem ein Personalausweis mit Online-Funktion und zugehöriger PIN, ein Smartphone und die Ausweis-App erforderlich. Anmelden können Sie sich auf der Internetseite der Stadt Leer. Dort erfahren Sie auch, was Sie sonst noch online erledigen können. 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
1: Wir schauen auf die aktuellen Temperaturen. Da liegen wir in Loppersum und in Abingwehr bei 11 Grad und in Hagamarsch haben wir 12 Grad. Dazu gibt es Sonne und Wolken im Wechsel. Es soll nicht mehr ganz so häufig regnen wie noch in den letzten Tagen. Und wir kriegen heute noch Top-Temperaturen bis 19 Grad. Nutzen Sie den Tag heute unbedingt aus. Morgen sieht es schon wieder anders aus. Da könnte es immer wieder mal regnen. Kurze Gewitter können noch mal dabei sein. Ansonsten ändert sich temperaturtechnisch nicht so viel morgen. Und dann wird es so langsam immer wärmer auf dem Weg Richtung Pfingstwochenende. Donnerstag kriegen wir bis 20 und Freitag sogar bis 23 Grad.
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1: Moin Autofahrer, auf dem Weg von Mückenkrug nach Leerhavel steht ein Blitzer an der Mückenkruger Straße, 50 erlaubt, dann ein Blitzer in Loppersum an der Loppersumer Straße, 70 zugelassen, an der B210 in Georgsheil wird geblitzt, genauso wie in Westerholt an der Dornumer Straße und auch in Emden an der Auricher Straße. Sehen Sie weitere Blitzer oder Verkehrsbehinderungen, rufen Sie eben an und sagen Sie Bescheid bitte. 04921 586 111, das ist die Radio Ostfriesland Hotline.

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0: Wir haben den 19. Mai 2026 und an dieser Stelle gratulieren wir jetzt mal allen Geburtstagskindern des heutigen Tages. Herzlichen Glückwunsch, lassen Sie sich ordentlich feiern heute. Und am 19. Mai hat es schon mal einen besonderen Glückwunsch gegeben. Am 19. Mai 1962 war das, damals im Madison Square Garden in New York.
1: 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Happy Birthday, Mr. President. 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
0: Es ist wohl eines der schönsten und bekanntesten Geburtstagsständchen aller Zeiten. Heute vor 64 Jahren machte Marilyn Monroe dem damaligen US-Präsidenten John F. Kennedy dieses frühzeitige Geburtstagsgeschenk. Sie sang für ihn dieses Ständchen im Madison Square Garden vor mehr als 15.000 Besuchern. Durch die besondere Weise, wie sie das Lied damals sang, wurde ihr sogar eine Affäre zu Kennedy nachgesagt. Leider war dies dann auch der letzte Auftritt von Marilyn Monroe. 3 Monate nach diesem Ständchen ist sie verstorben.

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1: 10 Uhr ist es.
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2: Ich bin Katrin Müller. Tausende Tankstellen haben nach Darstellung eines Verbraucherdienstes gegen die im April eingeführte 12-Uhr-Regel verstoßen. Demnach erhöhten rund 3.000 von gut 15.200 Tankstellen bis zum Stichtag 11. Mai die Preise insgesamt rund 17.000 Mal zu unerlaubten Zeiten, wie aus einer Auswertung des Portals Mehr Tanken hervorgeht. Das war fast jede fünfte Tankstelle. Die Zahl der Angriffe auf Mitglieder von Parteien hat im vergangenen Jahr massiv zugenommen. Bundesweit registrierte die Polizei 5.140 Straftaten, die sich gegen Parteirepräsentanten oder Parteimitglieder richteten. Das war ein Anstieg um fast 40% gegenüber 2024, wie aus einer Antwort der Bundesregierung auf eine Anfrage der AfD-Fraktion hervorgeht.
3: Seit Jahren steigt die Zahl der Straftaten, die sich gegen Angehörige von Parteien richtet. Ein Grund für den nochmal deutlichen Zuwachs im vergangenen Jahr dürfte das aufgeheizte Klima im Wahlkampf Anfang 2025 gewesen sein. Mit mehr als 1.850 Fällen war die AfD besonders stark betroffen, aber auch CDU und Grüne. Die meisten Angriffe kommen aus dem rechten und linken Spektrum, heißt es. Diana Kramer, Nachrichtenredaktion.
2: Wer die neue Kaufprämie für Elektroautos nutzen will, kann die staatliche Unterstützung ab heute beantragen. Das Förderportal soll in Kürze freigeschaltet sein. Das Antragsverfahren läuft ausschließlich digital ab.
4: Gefördert werden E-Autos, bestimmte Plug-in-Hybride und Elektroautos mit sogenannten Reichweitenverlängerern. Ob Kauf oder Leasing spielt keine Rolle. Wichtig ist nur, dass das Auto dieses Jahr neu zugelassen wurde. Die Förderung kann also auch rückwirkend beantragt werden. Wie viel Geld man bekommt, hängt vom Fahrzeug ab, aber auch vom Einkommen und der Familiengröße. Bis zu 6.000 Euro sind maximal drin. Da die Anträge nur online gestellt werden können, ist eine Bund-ID Voraussetzung, also ein Konto, mit dem man sich online gegenüber Behörden ausweisen kann. Fiona Reinhardt, Nachrichtenredaktion.
2: Eine Reise mit einem Kreuzfahrtschiff haben in Deutschland im vergangenen Jahr so viele Menschen wie noch nie unternommen. Rund 1,5 Millionen Urlauber starteten eine Hochseekreuzfahrt von einem deutschen Hafen. Rund 4% mehr als im Vorjahr, wie das Statistische Bundesamt mitteilte. Während der Corona-Pandemie waren die Zahlen stark eingebrochen. Die jüngsten Passagierzahlen liegen aber nun sogar deutlich über denen des Vorpandemiejahres 2019.
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5: Die Temperaturen steigen immer weiter an. Wir haben in Fiskart und in Larrel 13, in Großwolde 14 Grad und bis 19 Grad kriegen wir heute noch. Dazu gibt es heute auch ganz viel Sonnenschein. Im Wechsel mit ein paar Wolken nutzen Sie dieses schöne trockene Wetter nochmal aus. Morgen wird es nämlich dann schon wieder regnerischer. Morgen könnte auch mal ein kurzes Gewitter dabei sein. An den Temperaturen ändert sich morgen wenig und dann wird es dann langsam immer wärmer. Auf dem Weg Richtung Pfingstwochenende kriegen wir am Donnerstag bis 20 und am Freitag sogar bis 23 Grad, die möglich sind.
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5: Moin Autofahrer, geblitzt wird in Westerholt an der Dornumer Straße in einer 100er-Zone, dann in Emden an der Auricher Straße, an der B210 in Georgsheil, ein weiterer Blitzer in Loppersum an der Loppersumer Straße 70 zugelassen und auf dem Weg von Mückenkrug nach Lehave steht noch ein Blitzgerät an der Mückenkruger Straße in einer 50er-Zone. Und sehen Sie noch mehr Blitzer oder Verkehrsbehinderungen, sagen Sie Bescheid bitte. Rufen Sie an unter der Radio Ostfriesland Hotline 04921 586 111 04921 586 111. Ich wünsche eine gute Fahrt.
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5: Ganz gemütlich schippern wir in den Vormittag gleich mit Musik von den Rolling Stones. Miss You, vorher noch Bonnie M. und Kalimba de Luna. Ich bin Captain Frieling, wunderbaren Vormittag.
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die Rolling Stones und Miss You. Hier ist Radio aus Riesland, 12 Minuten nach 10 haben wir es, 10:12 Uhr. Uns hören Sie die schönsten Oldie-Hits zum Mitsingen. Das sind die großen Hits der 60er, der 70er und der 80er. Und dazu gehört auch Don McLean und American.

Hier ist um 16 Minuten nach 10, 10.16 Uhr, der Radio Ostfriesland Verkehrsservice immer aktuell. Vorsicht bitte auf der Autobahn 28, Oldenburg Richtung Leer. Zwischen Apen-Remels und Filsum gibt es Gefahr durch Gegenstände auf der Fahrbahn. Fahren Sie da bitte ganz besonders vorsichtig. Gegenstände liegen auf der Fahrbahn der A28 Oldenburg Richtung Leer zwischen Apen-Remels und Filsum. Ihnen allen unterwegs eine gute Fahrt. Jetzt mit Musik von Denise Williams. Hier ist Let's Hear It for the Boy bei Radio Ostfriesland.

Musik von der Gruppe Steam. Hey, gestern goodbye. 6:56 haben wir es. Gleich um 9:30 die nächsten Nachrichten. Bis dahin Musik von Amy Stewart. Die ist gleich dabei mit Knock on Wood. Und vorher noch Ronan Keating und Love in Each Day. Come on.

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1: Hey, was ist das? 10:30 haben wir es, 10.30 Uhr.
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2: Mit Volrad Janssen, guten Tag. Versuchter Mord, 26-Jähriger vor Gericht. Ein Mann aus Emden steht ab heute vor der Schwurgerichtskammer des Landgerichts Aurich. Dem 26-Jährigen wird vorgeworfen, im Februar 2025 einen versuchten Mord und eine gefährliche Körperverletzung begangen zu haben. Er soll maskiert auf einem Supermarktparkplatz in Emden die Fahrertür eines Autos aufgerissen und mit einem Küchenmesser in Richtung des Halses des Fahrers gestochen haben. Es gelang dem Opfer, den Angreifer abzuwehren und zu entwaffnen. Der Geschädigte wurde am Hals und an der Hand verletzt. Ein Urteil soll am 21. Mai gesprochen werden. Weitere Meldungen aus Ostfriesland im Überblick. Vater und Sohn sterben am gleichen Tag. Nach einem tödlichen Unfall auf einer Autobahn bei Wolfsburg ist die Polizei auf einen weiteren Toten in Ostfriesland gestoßen. Ein 70 Jahre alter Mann, der Vater des Unfallopfers, wurde tot in seiner Wohnung in Bunde gefunden, so die Staatsanwaltschaft Aurich. Weil bei einer Obduktion des Toten Hinweise auf Gewalteinwirkung festgestellt wurden, werde wegen des Verdachts eines Tötungsdeliktes ermittelt. Unter Verdacht stehe der bei dem Unfall getötete Sohn des Opfers. Der 32-Jährige war auf der Autobahn von einem Sattelzug erfasst und tödlich verletzt worden. Nähere Angaben machten die Ermittler bisher nicht. Neues Online-Angebot der Stadt Leer. Ab sofort können Menschen in der Stadt Leer ihren Wohnsitz ganz einfach von zu Hause aus an- oder ummelden. Möglich macht das die neue Bürgerplattform Open Rathaus, so die Stadtverwaltung. Um die Plattform zu nutzen, ist unter anderem ein Personalausweis mit Online-Funktion und zugehöriger PIN, ein Smartphone und die Ausweis-App erforderlich. Anmelden können Sie sich auf der Internetseite der Stadt Leer. Dort erfahren Sie auch, was Sie sonst noch online erledigen können. 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
1: Auf dem Weg zur Arbeit ins Radio Ostfriesland Studio gab es heute Morgen schon noch leichte Nebelfelder. Jetzt ist es richtig schön geworden, die Sonne scheint und sie wechselt sich heute mit einigen Wolken ab. Und die Temperaturen sind auch schon ganz angenehm. Nachdem wir frisch in den Tag gestartet sind, liegen wir jetzt bei 13 Grad in Lachelt und in Luckwart und 14 Grad haben wir in Flachsmeer. Dazu gibt es dann im weiteren Tagesverlauf eben Sonne und Wolken im Wechsel. Morgen könnte es dann nochmal wieder nass werden. Da könnte auch ein kurzes Gewitter nochmal aufziehen zwischendurch. Bei den Temperaturen ändert sich wenig. Am Donnerstag wird es dann wärmer. 20 Grad sind da schon drin und am Freitag sind sogar bis 23 Grad möglich.
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1: Moin Autofahrer, geblitzt wird im Moment auf dem Weg von Mückenkrug nach Leerhave an der Mückenkruger Straße. Da ist 50 erlaubt. Ein weiterer Blitzer steht in Loppersum an der Loppersumer Straße in einem 70er-Bereich. Dann gibt es einen Blitzer an der B210 in Georgsheil, in Westerholt an der Dornumer Straße und auch in Emden an der Auricher Straße. Und Behinderung gibt es noch auf der Autobahn 28, Oldenburg Richtung Leer zwischen Appenremels und Filsum. Da liegen Gegenstände auf der Fahrbahn. Fahren Sie bitte ganz besonders vorsichtig. Sehen Sie auf Ihrem Weg noch weitere Blitzer oder auch Verkehrsbehinderungen? Sagen Sie eben Bescheid bitte. 04921 586 111. Das ist die Radio Ostfriesland Hotline. Ich wünsche eine gute Fahrt. Kommen Sie gut an.

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0: 11 Uhr ist das nur hellgenau.
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2: Ich bin Katrin Müller. Wer die neue Kaufprämie für Elektroautos nutzen will, kann die staatliche Unterstützung ab sofort beantragen. Das entsprechende Portal wurde während einer Pressekonferenz mit Bundesumweltminister Schneider freigeschaltet. Das Antragsverfahren soll digital ablaufen.
3: Erstmal brauchen die Interessierten eine Bund-ID, mit der sie sich bei den Behörden ausweisen können, denn der Antrag wird online gestellt. In dem Portal können dann die nötigen Nachweise hochgeladen werden. Neben reinen E-Autos werden auch die mit Reichweitenverlängerung und bestimmte Plug-in-Hybride gefördert. Es winken bis zu 6.000 Euro Prämie. Wie hoch der staatliche Zuschuss im Einzelnen ist, hängt von Fahrzeug, Einkommen und Familiengröße ab. 3 Milliarden Euro sind insgesamt im Fördertopf. Das Umweltministerium rechnet damit, dass die Mittel für die nächsten 2 Jahre reichen. Ursula Winkler, Nachrichtenredaktion.
2: Nach dem Einsturz eines Gründerzeithauses in Görlitz werden weiter 3 Menschen vermisst. Die Feuerwehr muss bei der Suche besonders vorsichtig vorgehen, weil möglicherweise noch Gas austritt. Die Ursache ist noch nicht geklärt, vieles deutet aber auf eine Gasexplosion hin.
4: Bei den Vermissten handelt es sich um 2 rumänische Frauen im Alter von 25 und 26 Jahren sowie um einen 48 Jahre alten Mann mit bulgarischer und deutscher Staatsangehörigkeit. Nach Angaben der Feuerwehr muss jeder Stein und jedes Brett per Hand angehoben werden, um mögliche Hohlräume mit Gas zu entdecken. In der Nacht waren auch 5 Spürhunde im Einsatz. Die Suche soll mindestens den ganzen Tag und notfalls auch die kommende Nacht dauern. Thomas Bleskin, Nachrichtenredaktion.
2: Tausende Tankstellen haben nach Darstellung eines Verbraucherdienstes gegen die im April eingeführte 12-Uhr-Regel verstoßen. Demnach erhöhten rund 3.000 von gut 15.200 Tankstellen bis zum Stichtag 11. Mai die Preise insgesamt rund 17.000 Mal zu unerlaubten Zeiten. Das geht aus einer Auswertung des Verbraucherdienstes Mehr Tanken auf Basis von Daten der Markttransparenzstelle für Kraftstoffe hervor. Das war fast jede 5. Tankstelle. Am höchsten war die Quote laut Auswertung in Bayern, am niedrigsten in Berlin. Zum Fußball. Torwart Manuel Neuer wird nach Informationen der Bild als Nummer 1 im deutschen Nationalteam zur Fußball-WM reisen. Bundestrainer Julian Nagelsmann habe den bisherigen Stammkeeper Oliver Baumann angerufen und ihm mitgeteilt, dass er mit Bayern Torhüter Neuer im Tor plane, heißt es. Baumann habe dann Nagelsmann zugesichert, dass er beim DFB-Team auch als Ersatzkeeper für die WM zur Verfügung steht.
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5: In Mittelgrot-Fein, in Timmel und in Backwandlich wie auf Stündlich 15 Grad auf der Thermometer. Der Tag gibt es Sonnenschein und Wolkjes, der sich altijds aufwässeln verdauch und war doch gelobt von den Oberdach noch ein bisschen warmer. Wie verwacht noch betaun 19 Grad in Ostfriesland. Mörn konnte dann vorge mal wer Regen geben und da wird das wer natt, da konnte auch mal ein Gewitter abtrecken. Wie Temperaturen, die unverändert sind, man an Dördedach und Freitag, da wird das dann feuershafter und vor allen Dingen warme. Dördedach mit 20 Grad und Freitag verwacht wie mit 23 Grad.
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5: Na gut, die Nachricht geht von der Autobahn 28 Oldenburg Richtung Leer. Da haben Sie wieder freie Fahrt. Zwischen Apen, Remels und Filsum liegen keine Gegenstände auf der Fahrbahn mehr. Und dann gucken wir auf die Blitzer. Da ist der erste in Loppersum aufgebaut an der Loppersumer Straße. Dann wird an der B210 in Georgshall geblitzt, genauso wie auch in Westerholt an der Dornumer Straße. In Emden an der Auricher Straße steht noch einer und auf dem Weg von Mückenkrug nach Leerhafe an der Mückenkruger Straße. Sehen Sie noch mehr Blitzer oder Verkehrsbehinderungen auf Ihrem Weg? Klingeln Sie durch bitte 04921 586 111. Das ist die Radio Ostfriesland Hotline 04921 586 111. Ich wünsche einen gauden Fort.
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5: 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Shaken Stevens und Drive Me Crazy. Ich bin Captain Frieling, moin miteinander.
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an My Sweet Rosalie. Hier ist Radio Ostfriesland. Ich spüre die Mäuse, ohne Hits damit singt. Das sind die großen Hits von den Zestiges, Zömtiges und den Tachentiges. Und der Tau hören auch Van McCoy und The Hustle.

0: Warten wunderbar, ein Stück Musik. Boys to Man und End of the Road. Hier ist Radio Ostreichland. 8 Minuten vor 12:30 ist der Glock. 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Elke Dach, gibt dazu gehört, wenn ihr das zieht, immer ein wieder Lektion von uns mit dem Sprachkurs. Brauchen Sie mal moi, wir mitverdauen.
1: 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Heute
2: Babybesuch.
3: Von da auch Pupp-Visit.
2: Unsere Nachbarn Silvia und Gerold sind gestern Eltern geworden.
1: Und nu ob Platt.
3: Und Snorbes Silvia und Gerold sind gestern Maude und Faude worden.
2: Sie haben ein kleines Mädchen bekommen.
1: Und nu ob Platt.
3: Sie hemmt ein Lütje Wicht kriegen.
2: Das Kind heißt Manja. Sie wog bei der Geburt 3640 Gramm und sie war 54 Zentimeter groß.
1: Und nu ob Platt.
3: Das Kind hält Manja. Als sie auf der Welt quäm, wog sie 3640 Gramm und sie war 54 Zentimeter groß.
2: Mutter und Kind sind wohlauf.
1: Und nu ob Platt.
3: Maude und Kind sind gesund. Tisalend riech.
2: Heute wollen Menno und ich ins Krankenhaus fahren und die

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1: Mit Volrad Janssen. Guten Tag. Versuchter Mord. 26-Jähriger vor Gericht. Ein Mann aus Emden steht ab heute vor der Schwurgerichtskammer des Landgerichts Aurich. Dem 26-Jährigen wird vorgeworfen, im Februar 2025 einen versuchten Mord und eine gefährliche Körperverletzung begangen zu haben. Er soll maskiert auf einem Supermarktparkplatz in Emden die Fahrertür eines Autos aufgerissen und mit einem Küchenmesser in Richtung des Halses des Fahrers gestochen haben. Es gelang dem Opfer, den Angreifer abzuwehren und zu entwaffnen. Der Geschädigte wurde am Hals und an der Hand verletzt. Ein Urteil soll am 21. Mai gesprochen werden. Weitere Meldungen aus Ostfriesland im Überblick. Vater und Sohn sterben am gleichen Tag. Nach einem tödlichen Unfall auf einer Autobahn bei Wolfsburg ist die Polizei auf einen weiteren Toten in Ostfriesland gestoßen. Ein 70 Jahre alter Mann, der Vater des Unfallopfers, wurde tot in seiner Wohnung in Bunde gefunden, so die Staatsanwaltschaft Aurich. Weil bei einer Obduktion des Toten Hinweise auf Gewalteinwirkung festgestellt wurden, werde wegen des Verdachts eines Tötungsdeliktes ermittelt. Unter Verdacht stehe der bei dem Unfall getötete Sohn des Opfers. Der 32-Jährige war auf der Autobahn von einem Sattelzug erfasst und tödlich verletzt worden. Nähere Angaben machten die Ermittler bisher nicht. Neues Online-Angebot der Stadt Leer. Ab sofort können Menschen in der Stadt Leer ihren Wohnsitz ganz einfach von zu Hause aus an- oder ummelden. Möglich macht das die neue Bürgerplattform Open Rathaus, so die Stadtverwaltung. Um die Plattform zu nutzen, ist unter anderem ein Personalausweis mit Online-Funktion und zugehöriger PIN, ein Smartphone und die Ausweis-App erforderlich. Anmelden können Sie sich auf der Internetseite der Stadt Leer. Dort erfahren Sie auch, was Sie sonst noch online erledigen können. 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
2: Für uns ist es noch fix kalt fest, ob der Weg noch die Arbeit, aber nun wurde es altitz immer feuerhafter. Wir haben in Mittelgrund Feen zum Beispiel, in Ludwigsdörp und auch in Backbahn 15 Grad auf den Thermometer. Da Tau wesseln sich Sündschien und Wulkjes von da auch auf und Mörn. Kriegen wir dann auch nochmal der eine auf eine Regenschuhe wer auf. Da Tau kann auch nochmal ein Kört Gewitter abtrecken und die Temperaturen verändern sich nicht groß. Und dann wacht wie ob der Dörnerdach und ob der Freidach. Da war nämlich wunderbar feuerhaft mit warmen Temperaturen. Da verwacht wie Dörnerdach 20 und Freidach sogar bitte 23 Grad.
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2: Moin Autofahrer, im Moment haben wir Blitzer auf dem Weg von Mückenkrug nach Leerhavel an der Mückenkruger Straße in einer 50er-Zone, dann auf dem Weg von Westerhold, ortsauswärts an der Dornumer Straße, dann an der B210 in Georgsheil, in Emden an der Auricher Straße und in Loppersum an der Loppersumer Straße. Sehen Sie auf Ihrem Weg noch mehr Blitzer? Sagen Sie eben Bescheid bitte. 04921 586 111, das ist die Radio Ostfriesland Hotline. Ich wünsche einen gaude Fahrt, kommen Sie gut an.

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1: Ich bin Katrin Müller. Wer die neue Kaufprämie für Elektroautos nutzen will, kann die staatliche Unterstützung ab sofort beantragen. Das entsprechende Portal wurde während einer Pressekonferenz mit Bundesumweltminister Schneider freigeschaltet.
2: Gefördert werden E-Autos, bestimmte Plug-in-Hybride und Elektroautos mit sogenannten Reichweitenverlängerern. Ob Kauf oder Leasing spielt keine Rolle. Wichtig ist nur, dass das Auto dieses Jahr neu zugelassen wurde. Die Förderung kann also auch rückwirkend beantragt werden. Wie viel Geld man bekommt, hängt vom Fahrzeug ab, aber auch vom Einkommen und der Familiengröße. Bis zu 6.000 Euro sind maximal drin. Da die Anträge nur online gestellt werden können, ist eine Bund-ID Voraussetzung, also ein Konto, mit dem man sich online gegenüber Behörden ausweisen kann. Fiona Reinhardt, Nachrichtenredaktion.
1: Tausende Tankstellen haben nach Darstellung eines Verbraucherdienstes gegen die im April eingeführte 12-Uhr-Regel verstoßen. Demnach erhöhten rund 3.000 von gut 15.200 Tankstellen bis zum Stichtag 11. Mai die Preise insgesamt rund 17.000 Mal zu unerlaubten Zeiten, wie aus einer Auswertung des Portals Mehr Tanken hervorgeht. Das war fast jede fünfte Tankstelle. Die Zahl der Angriffe auf Mitglieder von Parteien hat im vergangenen Jahr massiv zugenommen. Bundesweit registrierte die Polizei 5.140 Straftaten, die sich gegen Parteirepräsentanten oder Parteimitglieder richteten. Das war ein Anstieg um fast 40% gegenüber 2024, wie aus einer Antwort der Bundesregierung auf eine Anfrage der AfD-Fraktion hervorgeht.
3: Seit Jahren steigt die Zahl der Straftaten, die sich gegen Angehörige von Parteien richtet. Ein Grund für den nochmal deutlichen Zuwachs im vergangenen Jahr dürfte das aufgeheizte Klima im Wahlkampf Anfang 2025 gewesen sein. Mit mehr als 1.850 Fällen war die AfD besonders stark betroffen, aber auch CDU und Grüne. Die meisten Angriffe kommen aus dem rechten und linken Spektrum, heißt es. Diana Kramer, Nachrichtenredaktion.
1: Eine Reise mit einem Kreuzfahrtschiff haben in Deutschland im vergangenen Jahr so viele Menschen wie noch nie unternommen. Rund 1,5 Millionen Urlauber starteten eine Hochseekreuzfahrt von einem deutschen Hafen. Rund 4% mehr als im Vorjahr, wie das Statistische Bundesamt mitteilte. Während der Corona-Pandemie waren die Zahlen stark eingebrochen. Die jüngsten Passagierzahlen liegen aber nun sogar deutlich über denen des Vorpandemiejahres 2019.
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1: Zum Wetter, die aktuelle Vorhersage des Deutschen Wetterdienstes. In der Osthälfte wechselnd bewölkt, im Tagesverlauf ziehen einzelne Schauer durch, besonders im Osten auch Gewitter. Auch im Westen kann es später am Tag immer mal regnen. Die Temperatur steigt auf Höchstwerte zwischen 14 und 22 Grad. Ganz im Osten wird es am wärmsten. Morgen auch eher grau und regnerisch, vielerorts Schauer und Gewitter, 17 bis 23 Grad werden es höchstens. An der Nordsee kühler.
0: Das waren die Nachrichten.

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1: Mit Volrad Janssen. Guten Tag. Versuchter Mord. 26-Jähriger vor Gericht. Ein Mann aus Emden steht ab heute vor der Schwurgerichtskammer des Landgerichts Aurich. Dem 26-Jährigen wird vorgeworfen, im Februar 2025 einen versuchten Mord und eine gefährliche Körperverletzung begangen zu haben. Er soll maskiert auf einem Supermarktparkplatz in Emden die Fahrertür eines Autos aufgerissen und mit einem Küchenmesser in Richtung des Halses des Fahrers gestochen haben. Es gelang dem Opfer, den Angreifer abzuwehren und zu entwaffnen. Der Geschädigte wurde am Hals und an der Hand verletzt. Ein Urteil soll am 21. Mai gesprochen werden. Weitere Meldungen aus Ostfriesland im Überblick. Vater und Sohn sterben am gleichen Tag. Nach einem tödlichen Unfall auf einer Autobahn bei Wolfsburg ist die Polizei auf einen weiteren Toten in Ostfriesland gestoßen. Ein 70 Jahre alter Mann, der Vater des Unfallopfers, wurde tot in seiner Wohnung in Bunde gefunden, so die Staatsanwaltschaft Aurich. Weil bei einer Obduktion des Toten Hinweise auf Gewalteinwirkung festgestellt wurden, werde wegen des Verdachts eines Tötungsdeliktes ermittelt. Unter Verdacht stehe der bei dem Unfall getötete Sohn des Opfers. Der 32-Jährige war auf der Autobahn von einem Sattelzug erfasst und tödlich verletzt worden. Nähere Angaben machten die Ermittler bisher nicht.

neues Online-Angebot der Stadt Leer. Ab sofort können Menschen in der Stadt Leer ihren Wohnsitz ganz einfach von zu Hause aus an- oder ummelden. Möglich macht das die neue Bürgerplattform Open Rathaus, so die Stadtverwaltung. Um die Plattform zu nutzen, ist unter anderem ein Personalausweis mit Online-Funktion und zugehöriger PIN, ein Smartphone und die Ausweis-App erforderlich. Anmelden können Sie sich auf der Internetseite der Stadt Leer. Dort erfahren Sie auch, was Sie sonst noch online erledigen können. 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
1: Ich bin Katrin Müller. Wer die neue Kaufprämie für Elektroautos nutzen will, kann die staatliche Unterstützung ab sofort beantragen. Das entsprechende Portal wurde während einer Pressekonferenz mit Bundesumweltminister Schneider freigeschaltet. Das Antragsverfahren soll digital ablaufen.
2: Erstmal brauchen die Interessierten eine Bund-ID, mit der sie sich bei den Behörden ausweisen können, denn der Antrag wird online gestellt. In dem Portal können dann die nötigen Nachweise hochgeladen werden. Neben reinen E-Autos werden auch die mit Reichweitenverlängerung und bestimmte Plug-in-Hybride gefördert. Es winken bis zu 6.000 Euro Prämie. Wie hoch der staatliche Zuschuss im Einzelnen ist, hängt von Fahrzeug, Einkommen und Familiengröße ab. 3 Milliarden Euro sind insgesamt im Fördertopf. Das Umweltministerium rechnet damit, dass die Mittel für die nächsten 2 Jahre reichen. Ursula Winkler, Nachrichtenredaktion.
1: Nach dem Einsturz eines Gründerzeithauses in Görlitz werden weiter 3 Menschen vermisst. Die Feuerwehr muss bei der Suche besonders vorsichtig vorgehen, weil möglicherweise noch Gas austritt. Die Ursache ist noch nicht geklärt, vieles deutet aber auf eine Gasexplosion hin.
3: Bei den Vermissten handelt es sich um 2 rumänische Frauen im Alter von 25 und 26 Jahren sowie um einen 48 Jahre alten Mann mit bulgarischer und deutscher Staatsangehörigkeit. Nach Angaben der Feuerwehr muss jeder Stein und jedes Brett per Hand angehoben werden, um mögliche Hohlräume mit Gas zu entdecken. Die Suche soll mindestens den ganzen Tag und notfalls auch die kommende Nacht dauern. Thomas Bleskin, Nachrichtenredaktion.
1: Tausende Tankstellen haben nach Darstellung eines Verbraucherdienstes gegen die im April eingeführte 12-Uhr-Regel verstoßen. Demnach erhöhten rund 3.000 von gut 15.200 Tankstellen bis zum Stichtag 11. Mai die Preise insgesamt rund 17.000 Mal zu unerlaubten Zeiten. Das geht aus einer Auswertung des Verbraucherdienstes Mehrtanken auf Basis von Daten der Markttransparenzstelle für Kraftstoffe hervor. Das war fast jede 5. Tankstelle. Am höchsten war die Quote laut Auswertung in Bayern, am niedrigsten in Berlin. Der Film- und Fernsehschauspieler Alexander Held ist tot. Er starb bereits am vergangenen Dienstag im Alter von 67 Jahren, überraschend nach kurzer Krankheit, wie der eng mit ihm befreundete TV-Produzent Sven Burgemeister der dpa mitteilte. Held lebte zuletzt im österreichischen Erl in Tirol und war unter anderem bekannt für seine Rolle in der ZDF-Krimireihe München Mord. Zudem spielte der gebürtige Münchner in Filmen wie Sophie Scholl, Die letzten Tage, Der Schuh des Manitou oder Der Untergang.
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1: Zum Wetter, die aktuelle Vorhersage des Deutschen Wetterdienstes. In der Osthälfte wechselnd bewölkt, im Tagesverlauf ziehen einzelne Schauer durch, besonders im Osten auch Gewitter. Auch im Westen kann es später am Tag immer mal regnen. Die Temperatur steigt auf Höchstwerte zwischen 14 und 22 Grad. Ganz im Osten wird es am wärmsten. Morgen auch eher grau und regnerisch, vielerorts Schauer und Gewitter, 17 bis 23 Grad werden es höchstens. An der Nordsee kühler.
0: Das waren die Nachrichten.

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1: Mit Vollrad Janssen. Guten Tag. An Grenze erwischt. 42-Jährige muss ins Gefängnis. Auf der Rastanlage Bunder Neuland ist eine gesuchte Frau festgenommen worden. Die 42-Jährige saß in einem Reisebus aus den Niederlanden und war von der Bundespolizei kontrolliert worden. Dabei kam heraus, dass sie per Haftbefehl gesucht wurde. Sie musste aus einer Verurteilung wegen Diebstahls noch 420 Euro zahlen oder für knapp anderthalb Monate ins Gefängnis. Da sie die Geldstrafe nicht bezahlen konnte, wurde sie in eine Haftanstalt gebracht. Außerdem hatte die 42-Jährige Drogen dabei und war von zwei Staatsanwaltschaften zur Aufenthaltsermittlung ausgeschrieben. Weitere Meldungen aus Ostfriesland im Überblick. Kreuzung voll gesperrt. Die Sanierung der Bahnhofstraße in Esens macht Fortschritte. Aktuell ist die sogenannte Söker-Kreuzung voll gesperrt, so die Landesstraßenbaubehörde. Dort finden bis zur Einfahrt Schützenplatz unter anderem Asphaltierungsarbeiten statt. Eine Umleitung für Anleger ist ausgeschildert. In etwa zwei Wochen soll dann der erste Bauabschnitt der Bahnhofstraße wieder für den Verkehr freigegeben werden. Ölfässer in Naturschutzgebiet. Nach einer illegalen Abfallentsorgung werden Zeugen gesucht. Unbekannte hatten im Naturschutzgebiet Sumpfmoordose in der Gemeinde Friedeburg mehrere Fässer mit Altöl entsorgt. Ein Fass war ausgelaufen und hatte Gewässer und Boden verunreinigt. Wer Angaben zum Verursacher machen kann, wird gebeten, sich bei der Polizei zu melden. 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

0: 14 Uhr genau ist es.
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2: Ich bin Dirk Zeitler. Wer die neue Kaufprämie für Elektroautos nutzen will, kann die staatliche Unterstützung ab sofort beantragen. Das entsprechende Portal wurde während einer Pressekonferenz mit Bundesumweltminister Schneider freigeschaltet. Das Antragsverfahren soll digital ablaufen. Nur einmal am Tag erhöhen, nämlich um 12 Uhr. Diese Regelung gilt seit April an deutschen Tankstellen. Dagegen wurde tausendfach verstoßen, wie eine Auswertung des Verbraucherdienstes Mehr Tanken zeigt. Regional zeigen sich dabei deutliche Unterschiede.
3: Fast jede fünfte Tankstelle soll laut dieser Auswertung gegen die 12-Uhr-Regel verstoßen haben. Und das soll in dem beobachteten Zeitraum insgesamt rund 17.000 Mal passiert sein. Die meisten Verstöße wurden in Bayern festgestellt. In Berlin sei die Quote am niedrigsten. Der Bundesverband Freier Tankstellen nimmt Tankstellenbetreiber in Schutz. Der Prozess von der Preisänderung bis hin zur Datenübermittlung ans Kartellamt sei lang. Und verschiedene Faktoren könnten dazu führen, dass eine Preisänderung erst verzögert übermittelt wird. Fiona Reinhardt, Nachrichtenredaktion.
2: Die von Bund und Ländern finanzierte Plattform jugendschutz.net hat im vergangenen Jahr mehr als 15.000 Verstöße gegen Jugendschutzbestimmungen im Netz registriert. Meistens ging es um Missbrauchsdarstellungen von Kindern und Jugendpornografie. Das geht aus dem Jahresbericht der Stelle hervor.
4: Es bleibt wohl eine hohe Dunkelziffer, denn längst nicht jeder Verstoß im Netz wird auf der Plattform gemeldet. Aber immerhin, in fast allen Fällen haben die Anbieter nach der Beschwerde die Verstöße aus dem Netz genommen und in etwa 2 von 5 Fällen wurden Ermittler eingeschaltet. Die Experten scannen Social Media und Co. auch selbst. Vor allem der zunehmende KI-Einsatz besorgt sie. So haben etwa künstlich generierte Influencer mit ihrer perfekten Welt oft negative Effekte für das Selbstbild der jungen User. Ursula Winkler, Nachrichtenredaktion.
2: Parallel zum Besuch von Kreml-Chef Putin in Peking hat Russland ein dreitägiges Großmanöver mit zehntausenden Soldaten und Übungen seiner Nuklearkräfte begonnen. Daran nehmen den Angaben zufolge auch 140 Flugzeuge, 73 Marineschiffe und 13 U-Boote teil. 8 dieser U-Boote seien Träger von Nuklearraketen.
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0: 17 Grad ist es in Berumbur, in Holtland und auch in Oldersum. Dazu wechseln sich heute Sonne und Wolken ab. Bis 19 Grad ist heute möglich. Morgen müssen wir dann mit dem ein oder anderen Regenschauer rechnen. Sogar kurze Gewitter können mal aufziehen. Donnerstag und Freitag wird es dann aber langsam wärmer. Donnerstag sind bis 20 Grad drin und am Freitag können es sogar 23 Grad werden. Das lässt doch hoffen auf schönes Wetter.
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0: Es gibt einen Blitzer an der B210 in Georgsheil und in Emden an der Auricher Straße. Sehen Sie eine Verkehrsbehinderung oder möchten Sie uns einen Blitzer melden, rufen Sie gerne an 04921 586 111. Das ist die Radio Ostfriesland Hotline 04921 586 111. Gute Fahrt.
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0: Und ich bin da wieder, Andrea Blömpott, das Blümchen von Radio Ostfriesland. Und gemeinsam starten wir in den Nachmittag mit den schönsten Oldies hier zum Mitsingen. Und es geht los mit Stevie Wonder, Uptight.
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Eros Ramazzotti. Hier ist Radio Ostfriesland und wir gehen jetzt in die 70er mit Sweet und Little Willie.

Sonderballet, True, hier ist Radio Ostfriesland, hell, wat besinnes. Und wer heute etwas richtig Gutes tun möchte, da kommen ein paar Tipps zur Blutspende in Ostfriesland. Einmal in Aurich, da sind an der Emnerstraße 5 beim Kino die Blutspende liegen von 14 Uhr bis 19.30 Uhr bereit für ihre Spende. Und in Ochtersum wird im Gemeindehaus an der Siefke-Kunstreich-Straße 8 zur besten Feierabendzeit von 17 bis 20 Uhr gespendet. Ein kleiner Pieks und eine große Hilfe für andere. 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
1: 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In wenigen Sekunden ist es 2:30.
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2: Mit Volrad Janssen, guten Tag. An Grenze erwischt. 42-Jährige muss ins Gefängnis. Auf der Rastanlage Bonner Neuland ist eine gesuchte Frau festgenommen worden. Die 42-Jährige saß in einem Reisebus aus den Niederlanden und war von der Bundespolizei kontrolliert worden. Dabei kam heraus, dass sie per Haftbefehl gesucht wurde. Sie musste aus einer Verurteilung wegen Diebstahls noch 420 Euro zahlen oder für knapp 1,5 Monate ins Gefängnis. Da sie die Geldstrafe nicht bezahlen konnte, wurde sie in eine Haftanstalt gebracht. Außerdem hatte die 42-Jährige Drogen dabei und war von 2 Staatsanwaltschaften zur Aufenthaltsermittlung ausgeschrieben. Weitere Meldungen aus Ostfriesland im Überblick. Kreuzung voll gesperrt. Die Sanierung der Bahnhofstraße in Esens macht Fortschritte. Aktuell ist die sogenannte Söker-Kreuzung.

0: Kreuzung voll gesperrt, so die Landesstraßenbaubehörde. Dort finden bis zur Einfahrt Schützenplatz unter anderem Asphaltierungsarbeiten statt. Eine Umleitung für Anlieger ist ausgeschildert. In etwa 2 Wochen soll dann der erste Bauabschnitt der Bahnhofstraße wieder für den Verkehr freigegeben werden. Ölfässer in Naturschutzgebiet. Nach einer illegalen Abfallentsorgung werden Zeugen gesucht. Unbekannte hatten im Naturschutzgebiet Sumpfmoordose in der Gemeinde Friedeburg mehrere Fässer mit Altöl entsorgt. Ein Fass war ausgelaufen und hatte Gewässer und Boden verunreinigt. Wer Angaben zum Verursacher machen kann, wird gebeten, sich bei der Polizei zu melden. 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
2: 17 Grad ist es in Finnhusen, in Wiesmoor und auch in Timmel. Heute wechseln sich Sonne und Wolken ab. Bis 19 Grad sind möglich. Morgen müssen wir dann mit dem ein oder anderen Regenschauer rechnen, eventuell sogar ein kurzes Gewitter. Und Donnerstag und Freitag, da wird es langsam wärmer. Donnerstag sind bis zu 20 Grad drin und am Freitag können wir 23 Grad bekommen. Dann ist doch moi.
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2: Ich habe 2 Blitzer für Sie, einmal an der B210 in Georgsheil und in Emden an der Auricher Straße. Sehen Sie eine Verkehrsbehinderung oder einen Blitzer, rufen Sie gerne an 04921 586 111. Das ist die Radio Ostfriesland Hotline 04921 586 111. Kommen Sie gut an!

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0: Love Unlimited war das. Hier ist Radio Ostfriesland am Nachmittag. Ich bin Andrea Blümpert und es ist mal wieder Zeit für ein bisschen Heimatkunde aus unserem schönen Ostfriesland. Wir schauen regelmäßig auf spannende Flurnamen aus der Region und heute gibt es ein kleines Stück Geschichte vom Schipp auf der Insel Baltrum.
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4: Schipp ist ein Flurname auf Baltrum, der ein Landstück am Rande des Ostdorfes nahe des heutigen Deiches und des Hellers bezeichnet. Schipp heißt auf Hochdeutsch Schiff. Für den Namen gibt es zwei Erklärungen. Schipp könnte sich auf das Ruderrettungsboot beziehen, das an dieser Stelle bis 1949 stationiert war. 1862 hatte der Verein zur Rettung Schiffbrüchiger an den ostfriesischen Küsten hier sein erstes Boot untergebracht. Das Rettungsboot stand auf einem Wagen, der von Pferden über den Heller bis zum Wattenmeer oder bis zum Weststrand gezogen wurde, je nach Lage des in Seenot geratenen Schiffes. Eine andere Erklärung für diesen Flurnamen gibt Paul Otten. Hier dehnte sich früher ein langgestrecktes Dünental in Form eines Kahnes aus, im Volksmund Schipp genannt, dessen Form heute aufgrund der Bebauung nicht mehr erkennbar ist.
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1: MC Hammer, You Can Touch This, ein Hit aus 1990. Jetzt haben wir es gleich 10 vor 3. Bis zu den Nachrichten aus Deutschland und der Welt sind es noch 10 Minuten. Und bis dahin haben wir noch schöne Musik von Elton John und Kikedi, Janet Jackson, aber jetzt erstmal Penny McLean, Lady Bump.

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0: genau 15 Uhr ist es.
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2: Ich bin Dirk Zeitler. Wer die neue Kaufprämie für Elektroautos nutzen will, kann die staatliche Unterstützung ab sofort beantragen. Das entsprechende Portal wurde während einer Pressekonferenz mit Bundesumweltminister Schneider freigeschaltet. Das Antragsverfahren läuft ausschließlich digital ab, rückwirkend für Zulassungen ab Januar.
3: Viele Interessierte standen offenbar schon in den Startlöchern. Bis zum Ende der Veranstaltung mit Umweltminister Schneider, die gerade mal eine halbe Stunde dauerte, gab es schon über 1800 Anträge. Für den Online-Antrag ist eine Bund-ID nötig, also ein Konto, mit dem man sich online bei Behörden ausweisen kann. Gefördert wird unter anderem der Kauf und das Leasing neuer E-Autos und bestimmter Plug-in-Hybride, die sowohl mit Strom als auch mit Treibstoff fahren können. Die Höhe des Zuschusses hängt von Fahrzeug, Einkommen und Familiengröße ab und kann bei bis zu 6.000 Euro liegen. Tine Klimach, Nachrichtenredaktion.
2: Das Europäische Parlament hat schärfere Regeln zum Schutz der Stahlindustrie vor billiger Konkurrenz aus Ländern wie China beschlossen. Eine Mehrheit der Abgeordneten stimmte in Straßburg dafür, dass deutlich weniger Stahl zollfrei in die EU eingeführt werden darf und darüber hinausgehende Importe mit einem höheren Strafzoll als bisher belegt werden. Vor allem aus China, Indien und der Türkei importierter günstiger Stahl macht den europäischen Herstellern zu schaffen. Die von Bund und Ländern finanzierte Plattform Jugendschutz.net hat im vergangenen Jahr mehr als 15.000 Verstöße gegen Jugendschutzbestimmungen im Netz registriert. Meistens ging es um Missbrauchsdarstellungen von Kindern und Jugendpornografie.
4: Es bleibt wohl eine hohe Dunkelziffer, denn längst nicht jeder Verstoß im Netz wird auf der Plattform gemeldet. Aber immerhin, in fast allen Fällen haben die Anbieter nach der Beschwerde die Verstöße aus dem Netz genommen und in etwa 2 von 5 Fällen wurden Ermittler eingeschaltet. Die Experten scannen Social Media und Co. auch selbst. Vor allem der zunehmende KI-Einsatz besorgt sie. So haben etwa künstlich generierte Influencer mit ihrer perfekten Welt oft negative Effekte für das Selbstbild der jungen User. Ursula Winkler, Nachrichtenredaktion.
2: Parallel zum Besuch von Kreml-Chef Putin in Peking hat Russland ein dreitägiges Großmanöver mit zehntausenden Soldaten und Übungen seiner Nuklearkräfte begonnen. Daran nehmen den Angaben zufolge auch 13 U-Boote teil. 8 dieser U-Boote seien Träger von Nuklearraketen.
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0: Wir schauen mal auf den Inseln, wie es da so aussieht. 17 Grad auf Borkum, 16 Grad auf Jüst und 17 Grad auf der Insel Wangerooge. Dazu wechseln sich heute Sonne und Wolken ab. Bis zu 19 Grad sind möglich. Gegen Abend könnte es hier und da vielleicht mal einen Schauer geben. Morgen müssen wir dann auch ab und an mal mit Regen rechnen. Sogar ein kurzes Gewitter könnte mal aufziehen. Aber Donnerstag und Freitag wird es dann langsam wärmer. Donnerstag bis 20 Grad und am Freitag erwarten wir sogar 23 Grad. Das ist doch schön.
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0: Auf der A31 leer Richtung Emden zwischen Emden-Woldhusen und Emden-Mitte. Besteht Gefahr durch ein defektes Fahrzeug auf dem rechten Fahrstreifen. Dann gibt es noch ein paar Blitzer, und zwar an der Großwolder Straße in West-Overledingen in der 60er-Zone, an der B210 in Georgsheil und in Emden an der Auricher Straße. Da ist 50 erlaubt. Sehen Sie eine Verkehrsbehinderung oder möchten Sie mal einen Blitzer melden? Rufen Sie mich gerne an 04921 586 111. Das ist die Radio Ostfriesland Hotline 04921 586 111. Kommen Sie gut an.
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0: Und ich bin Andrea Blömport und wir haben wir Tati, das gehört nach Drei und die sind die Säcke fein für auf den Hus oder mit Arbeit und haben mocken Lütje Pause. Wir starten in die nächste Stüren, jetzt mit einem neuen Disco-Stück von Silver Convention, Get Up and Boogie. Hier ist Radio Ostfriesland und ich bin Andrea Blömport. Moin!
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Los Bravos, ein Hit aus den 60ern, Black is Black. Hier ist Radio aus Friesland um 3:10 jetzt mit Gilbert O'Sullivan.

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Ich liebe diesen Song, Chuck Berry, You Never Can Tell. Und dabei sehe ich immer Uma Thurman und John Travolta in dem Film Pulp Fiction fein am Twist tanzen. Ja, das ist die Erinnerung daran. Ich wünsche Ihnen einen entspannten Nachmittag. Hier ist Radio aus Friesland, Helwart Besünnes. Die Polizei bittet um Zeugenhinweise zu einer Verfolgungsfahrt, die es am vergangenen Freitagabend in Mormerland und Neukamperfehn gegeben hat. Wie die Beamten berichteten, war ihnen kurz vor 8:30 in der Pappelstraße in Mormerland ein Motorradfahrer aufgefallen, der ohne Kennzeichen und mit auffälligem Poserverhalten unterwegs war. Als die Polizisten den Fahrer kontrollieren wollten, gab der allerdings Gas, statt zu antworten. Laut Polizei raste der Motorradfahrer mit über 100 Stundenkilometern durch den Ort und flüchtete in rund 13 Kilometer vor den Einsatzkräften. Am Ende konnte der Fahrer unbekannt entkommen. Jetzt sucht die Polizei Zeugen. Besonders wichtig sind Hinweise von Autofahrern oder anderen Verkehrsteilnehmern, die durch die riskante Fahrweise des Motorradfahrers möglicherweise gefährdet wurden. Falls Sie was gesehen haben, melden Sie sich bitte bei der Polizei. 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

0: Atomic Kitten, 3:30 ist es, 15.30 Uhr.
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2: Mit Vollrad Janssen, guten Tag. An Grenze erwischt. 42-Jährige muss ins Gefängnis. Auf der Rastanlage Bonner Neuland ist eine gesuchte Frau festgenommen worden. Die 42-Jährige saß in einem Reisebus aus den Niederlanden und war von der Bundespolizei kontrolliert worden. Dabei kam heraus, dass sie per Haftbefehl gesucht wurde. Sie musste aus einer Verurteilung wegen Diebstahls noch 420 Euro zahlen oder für knapp 1,5 Monate ins Gefängnis. Da sie die Geldstrafe nicht bezahlen konnte, wurde sie in eine Haftanstalt gebracht. Außerdem hatte die 42-Jährige Drogen dabei und war von 2 Staatsanwaltschaften zur Aufenthaltsermittlung ausgeschrieben. Weitere Meldungen aus Ostfriesland im Überblick. Kreuzung voll gesperrt. Die Sanierung der Bahnhofstraße in Esens macht Fortschritte. Aktuell ist die sogenannte Söker-Kreuzung voll gesperrt, so die Landesstraßenbaubehörde. Dort finden bis zur Einfahrt Schützenplatz.

0: unter anderem Asphaltierungsarbeiten statt. Eine Umleitung für Anleger ist ausgeschildert. In etwa 2 Wochen soll dann der erste Bauabschnitt der Bahnhofstraße wieder für den Verkehr freigegeben werden. Ölfässer in Naturschutzgebiet. Nach einer illegalen Abfallentsorgung werden Zeugen gesucht. Unbekannte hatten im Naturschutzgebiet Sumpfmoordose in der Gemeinde Friedeburg mehrere Fässer mit Altöl entsorgt. Ein Fass war ausgelaufen und hatte Gewässer und Boden verunreinigt. Wer Angaben zum Verursacher machen kann, wird gebeten, sich bei der Polizei zu melden. 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
2: 17 Grad ist es in Rechtsobwech, in Rauderfehn 18 Grad und in Gandersum auch 17 Grad. Dazu gibt es heute einen Mix aus Sonne und Wolken. Bis 19 Grad sind heute möglich. Gegen Abend kann es hier und da vielleicht mal ein wenig regnen. Morgen müssen wir uns dann auch immer mal auf Regen einstellen. Sogar ein kurzes Gewitter könnte dabei sein. Aber dann wird es wärmer. Am Freitag erreichen uns sogar 23 Grad. Das sind doch tolle Aussichten.
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2: Auf der A31 Meppen Richtung Leer zwischen Wehna und Jemgum besteht Gefahr durch Reifenteile auf der Fahrbahn. Fahren Sie da bitte vorsichtig. Dann gibt es ein paar Blitzer an der Großwolder Straße in West-Oberleding in der 60er-Zone. Dann an der B210 in Georgsheil und in Emden an der Auricher Straße. Sehen Sie eine Verkehrsbehinderung oder möchten Sie einen Blitzer melden, rufen Sie mich gerne an 04921 586 111. Das ist die Radio Ostfriesland Hotline 04921 586 111. Gute Fahrt.

0: Linda Ronstadt, It's So Easy. Hier ist Radio aus Friesland und nu lü, passt man wir ob, ist Plattdütsch angesagt. Elke Tag setzen wir uns hier bei Radio aus Friesland in für uns moi Plattdütsche Sprach, damit den aus Friesland erholen blieft. Denn ohne dem geht ja gar nix. Darum lü, probt man immer fein wir mit, bei uns nächste Lektion von uns Lütchen Sprachkurs.
1: 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Heute
2: Babybesuch. Von da auch Puppvisit. Unsere Nachbarn Silvia und Gerold sind gestern Eltern geworden.
3: Und nu ob Blatt.
4: Und Snorbes Silvia und Gerold sind gestern Maude und Faude geworden.
2: Sie haben ein kleines Mädchen bekommen.
3: Und nu ob Blatt.
4: Sie hemmt ein Lütje Wicht kriegen.
2: Das Kind heißt Manja. Sie wog bei der Geburt 3640 Gramm und sie war 54 Zentimeter groß.
3: Und nu ob Blatt.
4: Das Kind heißt Manja. Als sie auf der Welt quäm, wog sie 3640 Gramm und sie war 54 Zentimeter groß.
2: Mutter und Kind sind wohlauf.
3: Und nu ob Blatt.
4: Maude und Kind sind gesund. Tissal und Riech.
2: Heute wollen Menno und ich ins Krankenhaus fahren und die beiden besuchen.
3: Und nu ob Blatt.
4: Von da auch wollen Menno und ich nach Krankenhaus fahren, um die beiden zu besuchen.
2: Wenn die beiden am Wochenende nach Hause kommen, gehen wir mit allen Nachbarn gemeinsam nochmal zu Silvia und Gerold nach Hause, um das Baby zu begrüßen.
3: Und nu ob Blatt.
4: Wenn die beiden an Wegenenden nach Hause kommen, gehen wir mit der Hele Naubes zusammen nach Silvia und Gerold normal, ob Puppvisit.
2: Dafür hat Gerold schon Branntwein und Rosinen aufgesetzt.
3: Und nu ob Blatt.
4: Dafür hat Gerold alt Kindertön obset.
2: Und jetzt noch der Spruch des Tages.
4: Und nu, der Sprück von der Dach.
2: Ihm gehört die größte Hochachtung.
3: Und nu, ob Blatt.
4: An dem Mann muss man nie sagen.
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Mike and the Mechanics, another cup of coffee. 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Und zwar auf der A28 Olmuich Richtung Leer zwischen Westerstede West und Apen-Remels besteht Gefahr durch Gegenstände auf der Fahrbahn. Dann auf der A31 Emden Richtung Leer zwischen Nemor und Fienhusen. Da wird gerade eine Unfallaufnahme aufgetätigt. Da fahren Sie bitte vorsichtig. Und die A31 Meppen Richtung Leer zwischen Wena und Jemgum. Da steht ein defekter LKW auf dem Standstreifen. Ja, und jetzt haben wir es noch 10 Minuten bis zu den Nachrichten aus Deutschland und der Welt. Und da gibt es noch ein bisschen Musik auf jeden Fall von den Four Tops und von Lynyrd Skynyrd. Aber jetzt erstmal Sheila, DB Devotion, The Spacer. 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
1: 16 Uhr ist es.
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2: Ich bin Dirk Zeichler. Bundeskanzler Merz hat seine schwarz-rote Regierungskoalition zu entschlossenen Anstrengungen für weitere Reformen aufgerufen. Wir brauchen jetzt Ruhe, wir brauchen Vertrauen, wir brauchen aber auch Mut in der Regierung, sagte Merz, bevor er als Gast an der Sitzung der SPD-Bundestagsfraktion teilnahm. Er forderte die Unionsfraktion wie die SPD-Fraktion zudem auf, nicht gegenseitig öffentliche rote Linien aufzuzeigen. Wer die neue Kaufprämie für Elektroautos nutzen will, kann die staatliche Unterstützung ab sofort beantragen. Das entsprechende Portal wurde während einer Pressekonferenz mit Bundesumweltminister Schneider freigeschaltet. Das Antragsverfahren läuft rückwirkend für Neuzulassungen ab Januar.
3: Viele Interessierte standen offenbar schon in den Startlöchern. Bis zum Ende der Veranstaltung mit Umweltminister Schneider, die gerade mal eine halbe Stunde dauerte, gab es schon über 1.800 Anträge. Für den Online-Antrag ist eine Bund-ID nötig, also ein Konto, mit dem man sich online bei Behörden ausweisen kann. Gefördert wird unter anderem der Kauf und das Leasing neuer E-Autos und bestimmter Plug-in-Hybride, die sowohl mit Strom als auch mit Treibstoff fahren können. Die Höhe des Zuschusses hängt von Fahrzeug, Einkommen und Familiengröße ab und kann bei bis zu 6.000 Euro liegen. Tine Klimach, Nachrichtenredaktion.
2: Den deutschen Wäldern machen Folgen von Hitze, Trockenheit und Schädlingen weiterhin zu schaffen. Aber der Zustand unseres Waldes habe sich insgesamt nicht weiter verschlechtert, sagte Bundesagrarminister Rainer bei der Vorstellung des Waldzustandsberichts.
4: Nach wie vor sind 4 von 5 Bäumen in Deutschland krank. Gut erkennbar zum Beispiel an fehlenden Nadeln oder Blättern in den Baumkronen. Vor allem bei Eichen, gut die Hälfte haben hier größere kahle Stellen. Buchen und Fichten geht's dagegen etwas besser. Zwar sind im vergangenen Jahr weniger Bäume abgestorben als vorher, aber insgesamt hat sich der Wald auch noch nicht von den Dürrejahren 2018 bis 2020 erholt. Thomas Thonfeld, Nachrichtenredaktion.
2: Das Europäische Parlament blockiert bis auf weiteres Betrugsermittlungen gegen die CSU-Vizevorsitzende und Europaabgeordnete Angelika Niebler. In einer geheimen Abstimmung votierte eine knappe Mehrheit der Abgeordneten dafür, einen Antrag der Europäischen Staatsanwaltschaft auf Aufhebung der Immunität Nieblers abzulehnen. Der Grünen-Abgeordnete Daniel Freund bezeichnete das Abstimmungsergebnis als schlecht für die Glaubwürdigkeit des Parlaments.
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1: 18 Grad ist es in Lübbertsfehn, 17 Grad in Greetsiel und ebenfalls 17 Grad in Burgzettlerfehn. Heute haben wir einen Mix aus Sonne und Wolken. Bis 19 Grad sind heute möglich. Gegen Abend könnte es hier und da vielleicht ein bisschen Regen geben. Morgen müssen wir uns dann auch wieder auf Regen einstellen. Sogar ein kurzes Gewitter könnte mal aufziehen. Aber ab Donnerstag, da wird's besser. Und bis Freitag sind sogar 23 Grad drin.
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1: Auf der A31 Meppen Richtung Leer zwischen Wehna und Jemgum. Da steht ein defekter LKW auf dem Standstreifen. Die A28 Oldenburg Richtung Leer zwischen Westerstede West und Apen-Remels. Da besteht Gefahr durch Gegenstände auf der Fahrbahn. Und die A31 Emden Richtung Leer zwischen der Moor und Fehnhusen. Da hat es einen Unfall gegeben. Fahren Sie da bitte vorsichtig. Ja, und dann gibt es noch ein paar Blitzer in Großwolde an der Großwolder Straße. Da ist 60 erlaubt an der B210 in Georgsheil und in Emden in Aurich an der Auricher Straße. Herr Riekesnee, so viel zum Aufsagen hier. Sehen Sie eine Verkehrsbehinderung oder einen Blitzer, rufen Sie mich gerne an 04921 586 111. Das ist die Radio Ostfriesland Hotline 04921 586 111. Kommen Sie gut an.
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1: Und ich bin Andrea Blömport. Gemeinsam gehen wir in Richtung Feierabend und in die nächste Stunde. Jetzt mit den Bengals Walk Like an Egyptian. Hier ist Andrea Blömport. Moin.
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Die Gibson Brothers, Kuba aus 1979. Da war das Blümchen noch ein kleines Blümchen oder ein junges Blümchen. Und das hier sind Fleetwood Mac.

Simon and Garfunkel, Mrs. Robinson, ein schöner Song. Hier ist Radio aus Friesland, Helvert Besinnes. 16.22 Uhr ist es und falls Sie in den nächsten Tagen durch die Emder Innenstadt fahren oder spazieren, werden Sie merken, es wird langsam immer bunter. Die Stadt beginnt mit der Sommerbepflanzung und tauscht nach und nach die Frühjahrsblumen aus. Losgehen soll es in der großen Straße, danach folgt das Gebiet am Bahnhof und Anfang Juni auch der Stadtgarten. Ich habe mich ja immer gefragt, warum die Frühlingsblumen schon verschwinden, obwohl sie teilweise noch blühen. Wie die Stadtverwaltung berichtete, ist der Grund dafür ganz einfach. Sommerpflanzen haben feste Lieferzeiten und müssen rechtzeitig gesetzt werden, damit die Innenstadt den ganzen Sommer über gepflegt und farbenfroh aussieht. Der Sommer wirft also seine Schatten voraus und ich freue mich schon auf die neue Jahreszeit. Wir sind an Ihrer Seite, hier ist Radio Ostfriesland und ich bin Andrea Blümpert. Jetzt mit U2. Nee. Gracie was.

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0: 16.30 Uhr ist es, halb fünf.
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2: Mit Vollrad Janssen, guten Tag. An Grenze erwischt. 42-Jährige muss ins Gefängnis. Auf der Rastanlage Bonner Neuland ist eine gesuchte Frau festgenommen worden. Die 42-Jährige saß in einem Reisebus aus den Niederlanden und war von der Bundespolizei kontrolliert worden. Dabei kam heraus, dass sie per Haftbefehl gesucht wurde. Sie musste aus einer Verurteilung wegen Diebstahls noch 420 Euro zahlen oder für knapp anderthalb Monate ins Gefängnis. Da sie die Geldstrafe nicht bezahlen konnte, wurde sie in eine Haftanstalt gebracht. Außerdem hatte die 42-Jährige Drogen dabei und war von zwei Staatsanwaltschaften zur Aufenthaltsermittlung ausgeschrieben. Weitere Meldungen aus Ostfriesland im Überblick. Kreuzung voll gesperrt. Die Sanierung der Bahnhofstraße in Esens macht Fortschritte. Aktuell ist die sogenannte Söker-Kreuzung voll gesperrt, so die Landesstraßenbaubehörde. Dort finden bis zur Einfahrt Schützenplatz unter anderem Asphaltierungsarbeiten statt. Eine Umleitung für Anlieger ist ausgeschildert. In etwa zwei Wochen soll dann der erste Bauabschnitt der Bahnhofstraße wieder für den Verkehr freigegeben werden. Ölfässer in Naturschutzgebiet. Nach einer illegalen Abfallentsorgung werden Zeugen gesucht. Unbekannte hatten im Naturschutzgebiet Sumpfmoordose in der Gemeinde Friedeburg mehrere Fässer mit Altöl entsorgt. Ein Fass war ausgelaufen und hatte Gewässer und Boden verunreinigt. Wer Angaben zum Verursacher machen kann, wird gebeten, sich bei der Polizei zu melden. 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
0: 17 Grad ist es in Twixlum, in Tidofeld und auch in Tergast.

0: Heute haben wir einen Mix aus Sonne und Wolken, bis 19 Grad sind möglich. Eventuell kann es gegen Abend hier und da nochmal regnen. Morgen müssen wir uns dann auch immer mal auf einen Regenschauer einstellen. Sogar kurze Gewitter können aufziehen. Aber dann ab Donnerstag wird das Wetter schöner und am Freitag erwarten uns sogar 23 Grad.
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0: Auf der A31 Emden Richtung Leer, Ausfahrt Leer Nord. Da steht ein defekter LKW, fahren Sie da bitte vorsichtig. Ebenfalls auf der A31 Meppen Richtung Leer zwischen Wehna und Jemgum. Da steht ein defekter LKW auf dem Standstreifen. Die A28 Oldenburg Richtung Leer zwischen Westerstede West und Apen-Remels. Da sind immer noch Gegenstände auf der Fahrbahn. Fahren Sie bitte vorsichtig. Dann gibt es noch einen Blitzer an der Großwolder Straße in West-Overledingen in der 60er-Zone, an der B210 in Georgsheil und in Emden an der Auricher Straße. Und möchten Sie einen Blitzer melden, rufen Sie gerne an hier bei uns im Studio 04921 586 111. Das ist die Radio Ostfriesland Hotline 04921 586 111. Kommen Sie gut an.

0: Barry White mit seiner coolen, dunklen, erotischen Stimme. Ich liebe den Song You're the First, the Last, My Everything. Hier ist Radio Ostfriesland. Und jetzt um 16.40 Uhr hören wir mal, was es Neues aus den Polizeidienststellen gibt in Ostfriesland.
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2: Wiesmoor. Im Buchenweg ist aus unbekannter Ursache eine Holzbank in Brand geraten. Dabei wurde auch eine Wand eines Wohnhauses beschädigt. Ein Bewohner kam mit Verdacht auf Rauchvergiftung in ein Krankenhaus. Die Ermittlungen dauern an. Marienhafe. In der Straße Mühlenloog wurden an einem historischen Gebäude mehrere Fenster beschädigt. Dabei entstand Schaden von rund 10.000 Euro. Hinweise auf die Verursacher nimmt die Polizei entgegen. Friedeburg. Die Polizei hat einen betrunkenen Radfahrer erwischt. Der 28-Jährige pustete knapp 1,9 Promille. Ein Strafverfahren wurde eingeleitet. Remels. Unbekannte sind in ein Wohnhaus im Torfmoorweg eingestiegen. Sie stahlen Gegenstände im Wert eines unteren dreistelligen Betrages. Es werden Zeugen gesucht.
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Blondie, Hard of Glass. Hier ist Radio Ostfriesland, Helwart Besinnes. Und jetzt haben wir es noch, ja, fast 10 Minuten bis zu den Nachrichten. Bis dahin gibt es noch die schönsten Oldies zum Mitsingen von Bonnie M., Donna Lewis. Aber jetzt erstmal die Beach Boys.

0: 17 Uhr ist es.
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2: Ich bin Dirk Zeitler. Wer die neue Kaufprämie für Elektroautos nutzen will, kann die staatliche Unterstützung ab sofort beantragen. Das entsprechende Portal wurde während einer Pressekonferenz mit Bundesumweltminister Schneider freigeschaltet. Das Antragsverfahren soll ausschließlich digital ablaufen.
3: Gefördert werden E-Autos, bestimmte Plug-in-Hybride und Elektroautos mit sogenannten Reichweitenverlängerern. Ob Kauf oder Leasing spielt keine Rolle. Wichtig ist nur, dass das Auto dieses Jahr neu zugelassen wurde. Die Förderung kann also auch rückwirkend beantragt werden. Wie viel Geld man bekommt, hängt vom Fahrzeug ab, aber auch vom Einkommen und der Familiengröße. Bis zu 6.000 Euro sind maximal drin. Da die Anträge nur online gestellt werden können, ist eine Bund-ID-Voraussetzung, also ein Konto, mit dem man sich online gegenüber Behörden ausweisen kann. Fiona Reinhardt, Nachrichtenredaktion.
2: Bundeskanzler Merz hat seine schwarz-rote Regierungskoalition zu entschlossenen Anstrengungen für weitere Reformen aufgerufen. Wir brauchen jetzt Ruhe, wir brauchen Vertrauen, wir brauchen aber auch Mut in der Regierung, sagte Merz, bevor er als Gast an der Sitzung der SPD-Bundestagsfraktion teilnahm. Er forderte die Unionsfraktion wie die SPD-Fraktion zudem auf, nicht gegenseitig öffentlich rote Linien aufzuzeigen. In Görlitz suchen Einsatzkräfte weiter nach möglichen Überlebenden unter den Trümmern eines eingestürzten Hauses. Vermisst werden derzeit 3 Menschen. Die Hoffnung schwindet zwar mit jeder Stunde, heißt es von der Feuerwehr. Aufgegeben werde die Suche aber nicht.
4: Auch am Tag nach dem Einsturz gibt es weiter keine Spur von den Vermissten. Feuerwehrchefin Anja Weigel sagte, die Lage sei schwierig, auch wegen großer Mengen an Schutt und Staub. Vermisst werden 2 rumänische Touristinnen und ein Mann mit bulgarischer und deutscher Staatsangehörigkeit. Die Einsatzkräfte schließen außerdem nicht aus, dass sich zum Zeitpunkt der Explosion weitere Menschen vor dem Haus aufgehalten haben könnten. Thomas Bleskin, Nachrichtenredaktion.
2: Zum Sport. Torwart Manuel Neuer wird nach Informationen der Bild als Nummer 1 im deutschen Nationalteam zur Fußball-WM in diesem Sommer reisen. Bundestrainer Julian Nagelsmann habe den bisherigen Stammkeeper Oliver Baumann angerufen und ihm mitgeteilt, dass er mit Bayern-Torhüter Neuer zwischen den Pfosten plane, berichtet Bild. Baumann habe dem Bundestrainer zugesichert, dass er dem DFB-Team auch als Ersatzkeeper für die WM zur Verfügung stehen werde.
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5: 17 Grad ist es in Kampen, in Eienwolde und auch in Flachsmeer. Heute gab es einen Mix aus Sonne und Wolken. Bis 19 Grad sind möglich. Gegen Abend müssen wir mit den ein oder anderen Regenschauer rechnen. Morgen wird es dann auch ab und zu mal regnen. Eventuell gibt es auch mal ein Gewitter dazu. Und dann ab Donnerstag starten wir in das schöne Wochenende in Richtung schönem Wetter. Freitag sind sogar bis 23 Grad drin.
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5: Auf der A31 Meppen Richtung Leer zwischen Wehna und Jemgum, da steht ein defekter LKW auf dem Standstreifen. Fahren Sie da bitte vorsichtig. Dann gibt es den Blitzer in der Großwolder Straße in Westoverledingen und an der B210 in Georgsheil und in Emden an der Auricher Straße. Sehen Sie eine Verkehrsbehinderung oder einen Blitzer, rufen Sie gerne an 04921 586 111. Das ist die Studio-Hotline hier bei Radio Ostfriesland 04921 586 111. Kommen Sie gut nach Hause.
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5: Ja, und ich bin Andrea Blömpott und gemeinsam gehen wir in die letzte Stunde Richtung Feierabend und wir starten die Stunde ganz klassisch mit Frank Sinatra, New York, New York. Hier ist Radio Ostfriesland und wir spielen die schönsten Oldie-Hits zum Mitsingen für Sie. Moin!
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Da war das Unchained My Heart. Hier ist Radio Ostfriesland, Helwart Besünnes. Machen Sie mit bei der Online-Abstimmung zum Löbt mit Nanne-Preis des Landkreises Leer. Der Landkreis will auch in diesem Jahr wieder besonders ehrenamtlich Engagement der jungen Menschen auszeichnen. Eine unabhängige Jury hat aus 58 eingereichten Vorschlägen bereits 8 Preisträger für eine direkte Auszeichnung ermittelt. 2 Preisträger werden jetzt durch ein Online-Voting bestimmt. Die Chance auf den Publikumspreis erhalten insgesamt 3 junge Menschen und eine Gruppe. Und Sie bestimmen, wer gewinnt. Klicken Sie dazu einfach auf die Abstimmungsseite. Die finden Sie auf der Homepage vom Landkreis Leer. Bis zum 27. Mai ist Zeit für Ihren Favoriten abzustimmen. Hier ist Radio Ostfriesland und nun gibt es ein bisschen Musik.

0: Erasure war das, Sometimes. Die Zeit, es ist genau 17.30 Uhr.
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2: Mit Vollrad Janssen, guten Tag. An Grenze erwischt. 42-Jährige muss ins Gefängnis. Auf der Rastanlage Bunder Neuland ist eine gesuchte Frau festgenommen worden. Die 42-Jährige saß in einem Reisebus aus den Niederlanden und war von der Bundespolizei kontrolliert worden. Dabei kam heraus, dass sie per Haftbefehl gesucht wurde. Sie musste aus einer Verurteilung wegen Diebstahls noch 420 Euro zahlen oder für knapp anderthalb Monate ins Gefängnis. Da sie die Geldstrafe nicht bezahlen konnte, wurde sie in eine Haftanstalt gebracht. Außerdem hatte die 42-Jährige Drogen dabei und war von zwei Staatsanwaltschaften zur Aufenthaltsermittlung ausgeschrieben. Weitere Meldungen aus Ostfriesland im Überblick. Kreuzung voll gesperrt. Die Sanierung der Bahnhofstraße in Esens macht Fortschritte. Aktuell ist die sogenannte Söker-Kreuzung voll gesperrt, so die Landesstraßenbaubehörde. Dort finden bis zur Einfahrt Schützenplatz unter anderem Asphaltierungsarbeiten statt. Eine Umleitung für Anlieger ist ausgeschildert. In etwa zwei Wochen soll dann der erste Bauabschnitt der Bahnhofstraße wieder für den Verkehr freigegeben werden. Ölfässer in Naturschutzgebiet. Nach einer illegalen Abfallentsorgung werden Zeugen gesucht. Unbekannte hatten im Naturschutzgebiet Sumpfmoordose in der Gemeinde Friedeburg mehrere Fässer mit Altöl entsorgt. Ein Fass war ausgelaufen und hatte Gewässer und Boden verunreinigt. Wer Angaben zum Verursacher machen kann, wird gebeten, sich bei der Polizei zu melden. 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
0: In Emden an der Knock ist es 16 Grad, 17 Grad ist es in Neukamperfehn und auch in Morlage. Dazu gibt es einen Mix aus Sonne und Wolken. Jetzt gegen Abend und in der Nacht kann es ab und zu mal

0: regnen. Bis 19 Grad wären heute möglich. Morgen müssen wir uns dann auch immer mal auf Regen einstellen. Sogar ein kurzes Gewitter könnte mal dabei sein. Und ab Donnerstag wird es dann schön. 20 Grad, Freitag sogar bis 23 Grad. Das lässt ja hoffen. Wird auch mal Zeit, ne?
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0: Auf der A31 Meppen Richtung Leer zwischen Wehna und Jemgum, da steht ein defekter LKW auf dem Standstreifen. Dann in der Großwolder Straße in West-Overledingen gibt es einen Blitzer, da dürfen Sie nicht schneller als 60 km/h. Und an der B210 in Georgsheil, da steht auch ein Blitzer. Und der letzte steht in Emden an der Auricher Straße, da ist 50 erlaubt. Sehen Sie eine Verkehrsbehinderung oder möchten Sie einen Blitzer melden, rufen Sie uns gerne an 04921 586 111. Das ist die Radio Ostfriesland Hotline 04921 586 111. Gute Fahrt!

Obladar war das. Hier ist Radio aus Friesland um 17 Uhr und fast genau 40 Minuten. So langsam geht das Redaktionsprogramm für heute zu Ende. Gleich um 18 Uhr gibt's die neuesten Nachrichten aus Deutschland und der Welt und anschließend geht es mit dem Radio aus Friesland Music Mix durch den Abend und durch die Nacht. Morgen früh holt Captain Frieling Sie bei Radio aus Friesland ab 6 Uhr dann wieder mit dem langen Morgen und den schönsten Oldie-Hits zum Mitsingen aus dem Bett. Ich bin Andrea Blümpert und ich wünsche Ihnen jetzt einen super schönen Feierabend mit Fifth Dimension Aquarius.

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1: Ich bin Dirk Zeitler. Unionsfraktionschef Spahn will den geplanten Verzicht auf die Erhöhung der Abgeordnetendiäten mit Beschlüssen zur Reform der Krankenversicherung koppeln. Wenn wir den Bürgerinnen und Bürgern Reformen und Belastungen zumuten, sollte auch Politik zeigen, dass sie ihren Teil beiträgt. Das sagte der CDU-Politiker vor einer Sitzung der CDU-CSU-Abgeordneten im Bundestag. Die geplante Koppelung sei ein Zeichen gemeinsamer Verantwortung, fügte Spahn hinzu. Wer die neue Kaufprämie für Elektroautos nutzen will, kann die staatliche Unterstützung ab sofort beantragen. Das entsprechende Portal wurde während einer Pressekonferenz mit Bundesumweltminister Schneider freigeschaltet. Das Antragsverfahren soll ausschließlich digital ablaufen.
2: Gefördert werden E-Autos, bestimmte Plug-in-Hybride und Elektroautos mit sogenannten Reichweitenverlängerern. Ob Kauf oder Leasing spielt keine Rolle. Wichtig ist nur, dass das Auto dieses Jahr neu zugelassen wurde. Die Förderung kann also auch rückwirkend beantragt werden. Wie viel Geld man bekommt, hängt vom Fahrzeug ab, aber auch vom Einkommen und der Familiengröße. Bis zu 6.000 Euro sind maximal drin. Da die Anträge nur online gestellt werden können, ist eine Bund-ID Voraussetzung, also ein Konto, mit dem man sich online gegenüber Behörden ausweisen kann. Fiona Reinhardt, Nachrichtenredaktion.
1: In Görlitz suchen Einsatzkräfte weiter nach möglichen Überlebenden unter den Trümmern eines eingestürzten Hauses. Vermisst werden derzeit 3 Menschen. Die Hoffnung schwindet zwar mit jeder Stunde, heißt es von der Feuerwehr. Aufgegeben werde die Suche aber nicht.
3: Auch am Tag nach dem Einsturz gibt es weiter keine Spur von den Vermissten. Feuerwehrchefin Anja Weigel sagte, die Lage sei schwierig, auch wegen großer Mengen an Schutt und Staub. Vermisst werden 2 rumänische Touristinnen und ein Mann mit bulgarischer und deutscher Staatsangehörigkeit. Die Einsatzkräfte schließen außerdem nicht aus, dass sich zum Zeitpunkt der Explosion weitere Menschen vor dem Haus aufgehalten haben könnten. Thomas Bleskin, Nachrichtenredaktion.
1: Die dänischen Behörden wollen den Kadaver des als Timmy bekannten Buckelwals vor der Insel Anholt entfernen und eine Obduktion ermöglichen. Das Tier liege an einem gut besuchten Strand im flachen Wasser und werde dort Badegäste und Einheimische voraussichtlich stark stören, heißt es von der dänischen Umweltbehörde zur Begründung. Die Bergung des Wals, die Obduktion und die Probenentnahme übernehmen dänische Forscher und Tierärzte.
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1: Zum Wetter, die aktuelle Vorhersage des Deutschen Wetterdienstes. Heute Abend wechselnd bewölkt und im Osten und Nordosten einzelne Schauer und Gewitter. Im Westen und Teilen der Mitte dichte Wolken und zeitweise Regen. Im Süden und Norden bleibt es weitgehend trocken. Abendwerte zwischen 12 und 20 Grad. Morgen auch wieder viele Wolken und Schauer, örtlich Gewitter mit Starkregen. Die Temperatur steigt auf 17 bis 22 Grad maximal.
0: Das waren die Nachrichten.
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1: Ich bin Dirk Zeitler. Der US-General und NATO-Oberbefehlshaber Grinkewitsch hat bestätigt, dass die Vereinigten Staaten vorerst keine weitreichenden Mittelstreckenwaffen in Deutschland stationieren werden. Die zuvor geplante Verlegung eines sogenannten Long-Range-Fires-Bataillon werde nicht beginnen, sagte der US-General. Eine Abmachung hatte eigentlich vorgesehen, dass die USA von 2026 an in Deutschland wieder Mittelstreckenwaffen mit konventionellen Sprengköpfen stationieren, die weit bis nach Russland reichen. Fast jede fünfte Tankstelle in Deutschland verstößt gegen die 12-Uhr-Regel. Das hat eine Untersuchung des Verbraucherdienstes Mehr Tanken ergeben. Die Spritpreise dürfen seit April nur noch einmal am Tag erhöht werden. Sinken können sie dagegen immer.
2: Gut 15.000 Tankstellen gibt es in Deutschland. 3.000 davon haben die Preise zu unerlaubten Zeiten angehoben. Am häufigsten in Bayern, am seltensten in Berlin. Ein etabliertes System, mit dem Abweichungen von der 12-Uhr-Regel sanktioniert werden könnten, gibt es nicht. Das Kartellamt hat nach eigenen Angaben noch nicht einmal aus allen Bundesländern die Info, welche Landesbehörde überhaupt zuständig wäre. Die Tankstellenbranche sagt, Regelverstöße seien nicht mutwillig. Preisänderungen an der Zapfsäule kämen nicht auf Knopfdruck, sondern durch ein komplexes Berechnungssystem, das technisch bedingt auch mal länger brauche. Thomas Bleskin, Nachrichtenredaktion.
1: 2 Wochen nach seinem Transport Richtung Nordsee wurde der als Timi bekannte Buckelwal tot vor der dänischen Insel Anholt entdeckt. Der Kadaver soll nun doch untersucht werden.
3: Der Wal liegt an einem gut besuchten Strand im flachen Wasser, schreibt die dänische Umweltbehörde. Wenn man sich Strömung und Wasserstand dort ansieht, ist es demnach sehr wahrscheinlich, dass er ohne Zutun dort liegen bleibt. Dann allerdings fürchten die Dänen, könnte er Badegäste und Einheimische stören. Deshalb soll der Kadaver nun doch geborgen werden und nicht nur das. Die Dänen wollen ihn nach Möglichkeit auch obduzieren und Proben für die Forschung entnehmen. Aus Skandinavien, Julia Weschenbach.
1: Wenige Tage nach US-Präsident Trump ist Kreml-Chef Putin zu einem Besuch in China eingetroffen. Putin sagte in einem vor der Abreise aufgenommenen Video, er freue sich erneut, China zu besuchen. China ist der wichtigste Handelspartner für Russland.
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1: Zum Wetter, die aktuelle Vorhersage des Deutschen Wetterdienstes. Heute Abend wechselnd bewölkt und im Osten und Nordosten einzelne Schauer und Gewitter. Im Westen und Teilen der Mitte dichte Wolken und zeitweise Regen. Im Süden und Norden bleibt es weitgehend trocken. Abendwerte zwischen 12 und 20 Grad. Morgen auch wieder viele Wolken und Schauer, örtlich Gewitter mit Starkregen. Die Temperatur steigt auf 17 bis 22 Grad maximal.
0: Das waren die Nachrichten.
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1: Ich bin Dirk Zeitler. Gerade erst war US-Präsident Trump in Peking, nun ist Kreml-Chef Putin zu einem Besuch in China eingetroffen. Moskau hat große Erwartungen an die Gespräche mit Chinas Staatschef Xi.
2: Wenige Tage nach dem Besuch von Donald Trump empfängt China mit Putin den nächsten Staatschef einer Großmacht. Bei den Gesprächen mit Parteichef Xi Jinping wird es vor allem um die enge Partnerschaft beider Länder gehen. Auch die Kriege in der Ukraine und im Nahen Osten dürften Thema sein. Russland will zudem über neue Gaslieferungen nach China sprechen. In Peking wird die schnelle Abfolge der Besuche auch als Aufwertung gesehen. Peking kann zeigen, an China kommt in der Weltpolitik kaum noch jemand vorbei. Aus Shenzhen, Jörn Petring.
1: Der US-General und NATO-Oberbefehlshaber Grinkevich hat bestätigt, dass die Vereinigten Staaten vorerst keine weitreichenden Mittelstreckenwaffen in Deutschland stationieren werden. Die zuvor geplante Verlegung eines sogenannten Long-Range-Fires-Bataillon werde nicht beginnen, sagte der US-General. Eine Abmachung hatte eigentlich vorgesehen, dass die USA von 2026 an in Deutschland wieder Mittelstreckenwaffen mit konventionellen Sprengköpfen stationieren, die weit bis nach Russland reichen. Fast jede fünfte Tankstelle in Deutschland verstößt gegen die 12-Uhr-Regel. Das hat eine Untersuchung des Verbraucherdienstes Mehr Tanken ergeben. Die Spritpreise dürfen seit April nur noch einmal am Tag erhöht werden. Sinken können sie dagegen immer.
3: Gut 15.000 Tankstellen gibt es in Deutschland. 3.000 davon haben die Preise zu unerlaubten Zeiten angehoben. Am häufigsten in Bayern, am seltensten in Berlin. Ein etabliertes System, mit dem Abweichungen von der 12-Uhr-Regel sanktioniert werden könnten, gibt es nicht. Das Kartellamt hat nach eigenen Angaben noch nicht einmal aus allen Bundesländern die Info, welche Landesbehörde überhaupt zuständig wäre. Die Tankstellenbranche sagt, Regelverstöße seien nicht mutwillig. Preisänderungen an der Zapfsäule kämen nicht auf Knopfdruck, sondern durch ein komplexes Berechnungssystem, das technisch bedingt auch mal länger brauche. Thomas Bleskin, Nachrichtenredaktion.
1: 2 Wochen nach seinem Transport Richtung Nordsee wurde der als Timmy bekannte Buckelwal tot vor der dänischen Insel Anholt entdeckt. Der Kadaver soll nun doch untersucht werden. Die Bergung des Wals, die Obduktion und die Probenentnahme übernehmen dänische Forscher und Tierärzte.
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1: Zum Wetter, die aktuelle Vorhersage des Deutschen Wetterdienstes. Heute Abend wechselnd bewölkt und im Osten und Nordosten einzelne Schauer und Gewitter. Im Westen und Teilen der Mitte dichte Wolken und zeitweise Regen. Im Süden und Norden bleibt es weitgehend trocken. Abendwerte zwischen 12 und 20 Grad. Morgen auch wieder viele Wolken und Schauer, örtlich Gewitter mit Starkregen. Die Temperatur steigt auf 17 bis 22 Grad maximal.
0: Das waren die Nachrichten.

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1: Ich bin Dirk Zeitler. Der US-General und NATO-Oberbefehlshaber Grinkewitsch hat bestätigt, dass die Vereinigten Staaten vorerst keine weitreichenden Mittelstreckenwaffen in Deutschland stationieren werden. Die zuvor geplante Verlegung eines sogenannten Long-Range-Fires-Bataillon werde nicht beginnen, sagte der US-General. Eine Abmachung hatte eigentlich vorgesehen, dass die USA in Deutschland wieder Mittelstreckenwaffen mit konventionellen Sprengköpfen stationieren, die bis weit nach Russland reichen. Wer die neue Kaufprämie für Elektroautos nutzen will, kann seit heute die staatliche Unterstützung beantragen. Das Antragsverfahren läuft ausschließlich digital ab, rückwirkend für Neuzulassungen ab Januar.
2: Viele Interessierte standen offenbar schon in den Startlöchern. Bis zum Ende der Veranstaltung mit Umweltminister Schneider, die gerade mal eine halbe Stunde dauerte, gab es schon über 1.800 Anträge. Für den Online-Antrag ist eine Bund-ID nötig, also ein Konto, mit dem man sich online bei Behörden ausweisen kann. Gefördert wird unter anderem der Kauf und das Leasing neuer E-Autos und bestimmter Plug-in-Hybride, die sowohl mit Strom als auch mit Treibstoff fahren können. Die Höhe des Zuschusses hängt von Fahrzeug, Einkommen und Familiengröße ab und kann bei bis zu 6.000 Euro liegen. Tine Klimach, Nachrichtenredaktion.
1: 2 Wochen nach seinem Transport Richtung Nordsee wurde der als Timmy bekannte Burkelwal tot vor der dänischen Insel Anholt entdeckt. Der Kadaver soll nun doch untersucht werden.
3: Der Wal liegt an einem gut besuchten Strand im flachen Wasser, schreibt die dänische Umweltbehörde. Wenn man sich Strömung und Wasserstand dort ansieht, ist es demnach sehr wahrscheinlich, dass er ohne Zutun dort liegen bleibt. Dann allerdings fürchten die Dänen, könnte er Badegäste und Einheimische stören. Deshalb soll der Kadaver nun doch geborgen werden und nicht nur das. Die Dänen wollen ihn nach Möglichkeit auch obduzieren und Proben für die Forschung entnehmen. Aus Skandinavien, Julia Weschenbach.
1: Die diesjährige ESC-Siegerin Dara ist in der bulgarischen Hauptstadt Sofia von tausenden Fans mit einer Party gefeiert worden. Die Menschenmenge versammelte sich unter den Klängen des ESC-Siegesongs Bangaranga auf dem zentralen Platz vor dem früheren Königsschloss. Die Fans skandierten immer wieder Dara, Dara, bis die Sängerin im exzentrischen Outfit auf die Bühne kam.
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1: Zum Wetter, die aktuelle Vorhersage des Deutschen Wetterdienstes. Heute Abend wechselnd bewölkt und im Osten und Nordosten einzelne Schauer und Gewitter. Im Westen und Teilen der Mitte dichte Wolken und zeitweise Regen. Im Süden und Norden bleibt es weitgehend trocken. Abendwerte zwischen 12 und 20 Grad. Morgen auch wieder viele Wolken und Schauer, örtlich Gewitter mit Starkregen. Die Temperatur steigt auf 17 bis 22 Grad maximal.
0: Das waren die Nachrichten.

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1: Ich bin David Riemer. Gerade erst war US-Präsident Trump in Peking, nun ist Kreml-Chef Putin zu einem Besuch in China eingetroffen. Moskau hat große Erwartungen an die Gespräche mit Chinas Staatschef Xi Jinping.
2: Wenige Tage nach dem Besuch von Donald Trump empfängt China mit Putin den nächsten Staatschef einer Großmacht. Bei den Gesprächen mit Parteichef Xi Jinping wird es vor allem um die enge Partnerschaft beider Länder gehen. Auch die Kriege in der Ukraine und im Nahen Osten dürften Thema sein. Russland will zudem über neue Gaslieferungen nach China sprechen. In Peking wird die schnelle Abfolge der Besuche auch als Aufwertung gesehen. Peking kann zeigen, an China kommt in der Weltpolitik kaum noch jemand vorbei. Aus Shenzhen, Jörn Petring.
1: Der US-General und NATO-Oberbefehlshaber Grinkewitsch hat bestätigt, dass die Vereinigten Staaten vorerst keine weitreichenden Mittelstreckenwaffen in Deutschland stationieren werden. Eine Abmachung hatte eigentlich vorgesehen, dass die USA von 2026 an in Deutschland wieder Mittelstreckenwaffen mit konventionellen Sprengköpfen stationieren, die weit bis nach Russland reichen. 15 Monate lang hat der Landtag von Sachsen-Anhalt den Anschlag auf den Magdeburger Weihnachtsmarkt intensiv aufgearbeitet. Ein zentrales Ergebnis: Schwächen und Fehler im Handeln von Behörden haben es dem Täter zumindest leicht gemacht, die Tat zu begehen. So steht es im Abschlussbericht, den der Parlamentarische Untersuchungsausschuss vorgestellt hat.
3: Ein Betonblock an der falschen Stelle, Schutzkonzepte, die nicht gründlich gecheckt worden sind, Informationen zum späteren Täter, die nicht zentral zusammengeführt wurden. Im Abschlussbericht werden eine ganze Reihe von Fehlern aufgelistet. Und mindestens die Oppositionsfraktionen im Magdeburger Landtag sind sich einig, der Anschlag hätte verhindert werden können. Als Konsequenz soll nun ein Bedrohungsmanagement etabliert werden. Ziel: Gefährder früher aktiv ins Visier nehmen, damit wichtige Hinweise nicht wieder unbeachtet bleiben. Thomas Thonfeld, Nachrichtenredaktion.
1: Den deutschen Wäldern machen gravierende Folgen von Hitze und Trockenheit weiterhin stark zu schaffen. Bei den häufigsten Arten sind nach wie vor 4 von 5 Bäumen krank, wie aus neuen Daten für 2025 hervorgeht. Bundesagrarminister Rainer sprach von einer Stabilisierung trotz ungünstigerer Wetterbedingungen. Umweltverbände mahnen angesichts der Klimakrise, es gebe keinen Grund zur Entwarnung.
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1: Zum Wetter die aktuelle Vorhersage des Deutschen Wetterdienstes. In der Nacht klingen die Schauer von Vorpommern bis nach Ostbayern ab und es bleibt trocken. Im Rest stärker bewölkt, von Westen breiten sich Regenfälle Richtung Osten aus. Tiefstwerte zwischen 12 Grad im Nordwesten und 5 Grad in Ostbayern. Morgen auch wieder viele Wolken und schauerörtlich Gewitter mit Starkregen. Im Südwesten nur wenige Schauer. Die Temperatur steigt auf 17 bis 22 Grad maximal, an den Küsten kühler.
0: Das waren die Nachrichten.

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1: Ich bin David Riemer. Fast jede fünfte Tankstelle in Deutschland verstößt gegen die 12-Uhr-Regel. Das hat eine Untersuchung des Verbraucherdienstes Mehr Tanken ergeben. Die Spritpreise dürfen seit April nur noch einmal am Tag erhöht werden. Sinken können sie dagegen immer.
2: Gut 15.000 Tankstellen gibt es in Deutschland. 3.000 davon haben die Preise zu unerlaubten Zeiten angehoben. Am häufigsten in Bayern, am seltensten in Berlin. Ein etabliertes System, mit dem Abweichungen von der 12-Uhr-Regel sanktioniert werden könnten, gibt es nicht. Das Kartellamt hat nach eigenen Angaben noch nicht mal aus allen Bundesländern die Info, welche Landesbehörde überhaupt zuständig wäre. Die Tankstellenbranche sagt, Regelverstöße seien nicht mutwillig. Preisänderungen an der Zapfsäule kämen nicht auf Knopfdruck, sondern durch ein komplexes Berechnungssystem, das technisch bedingt auch mal länger brauche. Thomas Bleskin, Nachrichtenredaktion.
1: Wenige Tage nach US-Präsident Trump ist Kreml-Chef Putin zu einem Besuch in China eingetroffen. Putin wird von einer Delegation aus Ministern und Managern von staatlichen und privaten Konzernen begleitet. Bei den Gesprächen auf Einladung von Chinas Staatschef Xi Jinping geht es um einen Ausbau der privilegierten strategischen Partnerschaft beider Länder. China ist der wichtigste Handelspartner für Russland. Den deutschen Wäldern machen Folgen von Hitze, Trockenheit und Schädlingen weiterhin zu schaffen. Aber der Zustand unseres Waldes habe sich insgesamt im Vergleich zu 2024 nicht weiter verschlechtert. Das sagte Bundesagrarminister Rainer bei der Vorstellung des Waldzustandsberichts für das vergangene Jahr.
3: Nach wie vor sind 4 von 5 Bäumen in Deutschland krank. Gut erkennbar zum Beispiel an fehlenden Nadeln oder Blättern in den Baumkronen. Vor allem bei Eichen, gut die Hälfte haben hier größere kahle Stellen. Auch ein Drittel der Kiefern haben deutlich sichtbare Schäden. Das sind etwas mehr noch als im Vorjahr. Buchen und Fichten geht's dagegen etwas besser. Zwar sind im vergangenen Jahr weniger Bäume abgestorben als vorher, aber insgesamt hat sich der Wald auch noch nicht von den Dürrejahren 2018 bis 2020 erholt. Aus Berlin, Thomas Thonfeld.
1: Nach dem Hauseinsturz im sächsischen Görlitz laufen die Arbeiten auch in der Nacht weiter. Die Helfer arbeiteten per Hand an der Beseitigung der Trümmer, sagte eine Polizeisprecherin. In Görlitz war Montagabend ein Mehrfamilienhaus eingestürzt. Grund dafür war möglicherweise eine Gasexplosion. An der Unfallstelle wird nach 3 Menschen gesucht. Von 2 Frauen und einem Mann fehlt jedes Lebenszeichen.
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1: Zum Wetter die aktuelle Vorhersage des Deutschen Wetterdienstes. In der Nacht klingen die Schauer von Vorpommern bis nach Ostbayern ab und es bleibt trocken, im Rest stärker bewölkt. Von Westen breiten sich Regenfälle Richtung Osten aus. Es kühlt sich auf 12 Grad im Nordwesten und 5 Grad in Ostbayern ab. Tagsüber auch wieder viele Wolken und Schauer, örtlich Gewitter mit Starkregen, im Südwesten nur wenige Schauer. Die Werte steigen auf maximal 17 bis 22 Grad, maximal an den Küsten kühler.
0: Das waren die Nachrichten.

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1: Ich bin David Riemer. Gerade erst war US-Präsident Trump in Peking, nun ist Kreml-Chef Putin zu einem Besuch in China eingetroffen. Moskau hat große Erwartungen an die Gespräche mit Chinas Staatschef Xi Jinping.
2: Wenige Tage nach dem Besuch von Donald Trump empfängt China mit Putin den nächsten Staatschef einer Großmacht. Bei den Gesprächen mit Parteichef Xi Jinping wird es vor allem um die enge Partnerschaft beider Länder gehen. Auch die Kriege in der Ukraine und im Nahen Osten dürften Thema sein. Russland will zudem über neue Gaslieferungen nach China sprechen. In Peking wird die schnelle Abfolge der Besuche auch als Aufwertung gesehen. Peking kann zeigen, an China kommt in der Weltpolitik kaum noch jemand vorbei. Aus Shenzhen, Jörn Petring.
1: Der US-General und NATO-Oberbefehlshaber Grinkewitsch hat bestätigt, dass die Vereinigten Staaten vorerst keine weitreichenden Mittelstreckenwaffen in Deutschland stationieren werden. Eine Abmachung hatte eigentlich vorgesehen, dass die USA von 2026 an in Deutschland wieder Mittelstreckenwaffen mit konventionellen Sprengköpfen stationieren, die weit bis nach Russland reichen. 15 Monate lang hat der Landtag von Sachsen-Anhalt den Anschlag auf den Magdeburger Weihnachtsmarkt intensiv aufgearbeitet. Ein zentrales Ergebnis: Schwächen und Fehler im Handeln von Behörden haben es dem Täter zumindest leicht gemacht, die Tat zu begehen. So steht es im Abschlussbericht, den der Parlamentarische Untersuchungsausschuss vorgestellt hat.
3: Ein Betonblock an der falschen Stelle, Schutzkonzepte, die nicht gründlich gecheckt worden sind, Informationen zum späteren Täter, die nicht zentral zusammengeführt wurden. Im Abschlussbericht werden eine ganze Reihe von Fehlern aufgelistet. Und mindestens die Oppositionsfraktionen im Magdeburger Landtag sind sich einig, der Anschlag hätte verhindert werden können. Als Konsequenz soll nun ein Bedrohungsmanagement etabliert werden. Ziel: Gefährder früher aktiv ins Visier nehmen, damit wichtige Hinweise nicht wieder unbeachtet bleiben. Thomas Thonfeld, Nachrichtenredaktion.
1: Den deutschen Wäldern machen gravierende Folgen von Hitze und Trockenheit weiterhin stark zu schaffen. Bei den häufigsten Arten sind nach wie vor 4 von 5 Bäumen krank, wie aus neuen Daten für 2025 hervorgeht. Bundesagrarminister Rainer sprach von einer Stabilisierung trotz ungünstigerer Wetterbedingungen. Umweltverbände mahnen angesichts der Klimakrise, es gebe keinen Grund zur Entwarnung.
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1: Zum Wetter die aktuelle Vorhersage des Deutschen Wetterdienstes. In der Nacht klingen die Schauer von Vorpommern bis nach Ostbayern ab und es bleibt trocken, im Rest stärke bewölkt. Von Westen breiten sich Regenfälle Richtung Osten aus. Es kühlt sich auf 12 Grad im Nordwesten und 5 Grad in Ostbayern ab. Tagsüber auch wieder viele Wolken und schauerörtlich Gewitter mit Starkregen, im Südwesten nur wenige Schauer. Die Werte steigen auf maximal 17 bis 22 Grad, maximal an den Küsten kühler.
0: Das waren die Nachrichten.

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1: Ich bin David Riemer. Bei der geplanten Führerscheinreform kommt der nächste Schritt. Das Bundeskabinett will heute entsprechende Pläne von Verkehrsminister Schnieder auf den Weg bringen. Das Ziel, die Fahrschulausbildung soll moderner, digital und einfacher werden. Dadurch sollen die Kosten sinken.
2: Ab dem Jahreswechsel sollen sich Fahrschülerinnen und Schüler zum Beispiel aussuchen können, ob sie die Theorie lieber wie bisher nur in der Fahrschule pauken wollen oder daheim per App. Statt nur im Fahrschulauto zu üben, soll es dann auch möglich sein, bestimmte Fahrten zusammen mit den Eltern zu machen oder in Simulatoren. Wie viele Sonderfahrten nötig sind, soll der Fahrlehrer dann individuell einschätzen. Es müssen nicht mehr zwingend 12 Fahrten über Land, nachts und auf der Autobahn sein. Außerdem sollen beide Prüfungen gestrafft werden, sowohl die theoretische als auch die praktische. Ursula Winkler, Nachrichtenredaktion.
1: Der US-General und NATO-Oberbefehlshaber Grinkewitsch hat bestätigt, dass die Vereinigten Staaten vorerst keine weitreichenden Mittelstreckenwaffen in Deutschland stationieren werden. Eine Abmachung hatte eigentlich vorgesehen, dass die USA von 2026 an in Deutschland wieder Mittelstreckenwaffen mit konventionellen Sprengköpfen stationieren, die weit bis nach Russland reichen. 2 Wochen nach seinem Transport Richtung Nordsee wurde der als Timi bekannte Buckelwal tot vor der dänischen Insel Anholt entdeckt. Der Kadaver soll nun doch untersucht werden.
3: Der Wal liegt an einem gut besuchten Strand im flachen Wasser, schreibt die dänische Umweltbehörde. Wenn man sich Strömung und Wasserstand dort ansieht, ist es demnach sehr wahrscheinlich, dass er ohne Zutun dort liegen bleibt. Dann allerdings fürchten die Dänen, könnte er Badegäste und Einheimische stören. Deshalb soll der Kadaver nun doch geborgen werden und nicht nur das. Die Dänen wollen ihn nach Möglichkeit auch obduzieren und Proben für die Forschung entnehmen. Aus Skandinavien, Julia Weschenbach.
1: Zum Fußball. Der FC Arsenal ist nach 22 Jahren wieder englischer Meister. Die Mannschaft um Nationalspieler Kai Havertz profitierte davon, dass Verfolger Manchester City beim AFC Bournemouth nur 1:1 spielte. Arsenal hatte zuvor Burnley mit 1:0 besiegt. Es ist der 14. Meistertitel für die Gunners. Pep Guardiola verpasst mit Manchester City dagegen den 3. Titel der Saison. Laut Medienberichten wird er am kommenden Sonntag zum Saisonabschluss der Premier League als Trainer der Citizens zurücktreten.
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1: Zum Wetter die aktuelle Vorhersage des Deutschen Wetterdienstes. In der Nacht ziehen von Westen Schauer Richtung Osten. Tiefstwerte zwischen 13 Grad am Niederrhein und 5 Grad in Ostbayern. Tagsüber meist stark bewölkt und oft regnerisch, dabei einzelne teils kräftige Gewitter. Je nach Sonnenschein maximal 17 bis 23 Grad, an der Nordsee kühler. Morgen am Donnerstag in der Nordosthälfte und im Südosten neben einigen Wolken vereinzelt nass. Im Südwesten auch länger sonnig und trocken. Zum Wochenende hin noch freundlicher und wärmer.
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1: Ich bin David Riemer. Milliarden für Feldbetten und Notvorräte. Bundesinnenminister Dobrindt will die Kapazitäten beim Zivilschutz für den Kriegs- und Anschlagsfall massiv ausbauen. Das Kabinett soll heute über ein entsprechendes Eckpunktepapier beraten. Es sieht vor, bis 2029 insgesamt 10 Milliarden Euro in den Bevölkerungsschutz zu investieren.
2: Die Bundesländer machen seit Jahren Druck, dass der Zivilschutz ausgebaut wird. Dobrindt will nun liefern und dafür reichlich Geld in die Hand nehmen. Es geht unter anderem um die Beschaffung von Fahrzeugen, Spezialgeräten und Material für den Notfall. Marode Gebäude sollen instand gesetzt, ehrenamtliche Strukturen gestärkt werden. Aus Berlin, Dirk Zeitler.
1: Fast jede fünfte Tankstelle in Deutschland verstößt gegen die 12-Uhr-Regel. Das hat eine Untersuchung des Verbraucherdienstes Mehr Tanken ergeben. Die Spritpreise dürfen seit April nur noch einmal am Tag erhöht werden. Sinken können sie dagegen immer.
3: Gut 15.000 Tankstellen gibt es in Deutschland. 3.000 davon haben die Preise zu unerlaubten Zeiten angehoben. Am häufigsten in Bayern, am seltensten in Berlin. Ein etabliertes System, mit dem Abweichungen von der 12-Uhr-Regel sanktioniert werden könnten, gibt es nicht. Das Kartellamt hat nach eigenen Angaben noch nicht einmal aus allen Bundesländern die Info, welche Landesbehörde überhaupt zuständig wäre. Die Tankstellenbranche sagt, Regelverstöße seien nicht mutwillig. Preisänderungen an der Zapfsäule kämen nicht auf Knopfdruck, sondern durch ein komplexes Berechnungssystem, das technisch bedingt auch mal länger brauche. Thomas Bleskin, Nachrichtenredaktion.
1: Den deutschen Wäldern machen die Folgen von Hitze und Trockenheit weiter stark zu schaffen. Nach neuen Daten für das vergangene Jahr sind 4 von 5 Bäumen krank. Nadel- und Blattverluste bleiben auf sehr hohem Niveau. Umweltverbände warnen, trotz leichter Stabilisierung gäbe es wegen der Klimakrise keinen Grund zur Entwarnung. Zum Fußball. Kurz vor der offiziellen Nominierung des WM-Kaders häufen sich Spekulationen um Zu- und Absagen von Bundestrainer Nagelsmann. Laut Bild-Zeitung gehört der 18 Jahre alte Lennart Karl vom FC Bayern zum Aufgebot der Nationalmannschaft für die Endrunde in den USA, Kanada und Mexiko. Als Neuling ohne jede Länderspielerfahrung im WM-Aufgebot stehen soll auch der Kölner Said El Mala, berichtet die Kölnische Rundschau. Und nach Sky-Informationen sind die Stuttgart